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1: Gute Nachrichten aus Rostock. Im Stadtteil der KTV wurde die erste Plauderbank aufgestellt. Ein neuer Ort für Austausch, Gespräche und Miteinander. Du findest sie auf dem Thomas-Münzer-Platz in der Kröpeliner Torvorstadt. Gestaltet wurde die Bank vom künstlerischen Kreativtreff mit viel Herzblut, Kreativität und Gemeinschaftssinn. Die Plauderbank bringt Menschen zusammen und lässt den Stadtteil ein Stück näher zusammenrücken.
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1: Gute Nachrichten für alle Bienen, Hummeln und Schmetterlinge. Wer jetzt im Herbst Wildblumen aussät, kann damit schon die Grundlage für ein buntes und insektenfreundliches Frühjahr schaffen. Laut BUND eignet sich gerade der September besonders gut für mehrjährige Wildblumen, weil einige Arten die Feuchtigkeit und Kälte des Herbstes zum Keimen brauchen. Auch Bäume, Hecken und Stauden können jetzt gut gepflanzt werden. Das Schöne daran, was wir heute in die Erde bringen, kann im nächsten Jahr für uns und für viele kleine Tiere aufblühen.
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1: Hier läuft das Karls Erlebnis Radio und gleich habe ich wieder die aktuelle Summe für heute. Die Anzahl der Erlebnistaler liegen hier für euch bereit und gleich verrate ich euch, wie viel heute für euch im Jackpot liegen.

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Euch einen schönen Sonntag. 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Und jetzt habe ich für alle fleißigen Zuhörer die aktuelle Anzahl der Erlebnistaler. Da gibt's heute 20 Erlebnistaler im Sonntag-Jackpot. 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

denkt dran, heute gibt's wieder Erlebnistaler von Karls. Und wie viel heute im Pott sind, verrate ich gleich nochmal.

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1: Gute Nachrichten von der Organspende. Immer mehr Menschen tragen sich in das neue Organspenderegister ein. Bereits über 500.000 Einträge zeigt, wie groß die Bereitschaft ist, anderen zu helfen. Ein Großteil der Menschen entscheidet sich dabei bewusst für die Organspende. Das schafft Klarheit und kann im Ernstfall Leben retten. Ein starkes Zeichen für Solidarität und Mitgefühl in unserer Gesellschaft.
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3: Ich wünsche euch einen schönen Sonntag. Ich bin der Wetterwerner und sende hier jeden Tag für euch live aus dem gläsernen Studio vom Karlserlebnisdorf in Rövershagen und habe auch hier gleich wieder den besten Musikmix für euch für einen entspannten und wunderschönen Sonntag.

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1: Die Bee Gees waren nicht nur Interpreten, sondern auch begnadete Komponisten und Texter. 1985 hatten die drei Gibbs mal wieder einen Song geschrieben, aber wer sollte ihn singen? Chain Reaction hieß das Werk und Diana Ross, die Queen of Soul, wurde als Favoritin ins Auge gefasst. Doch die 1944 in Detroit geborene Ross wollte das Lied anfangs gar nicht singen. Dann hörte sie ein Demo und dachte sich, das Ding hat Hitpotenzial, ich nehme es. Gute Entscheidung, Frau Ross, denn Chain Reaction ging gleich nach der Veröffentlichung im August 1985 durch die Decke. Hinzu kommt, dass Barry Gibb auch noch im Background singt und der Titel eine klassische Bee Gees-Nummer ist. Der Titel Chain Reaction, auf Deutsch Kettenreaktion, beschreibt die schon fast bedingungslose Liebe, verpackt in einen typischen Popsong der 80er. Das Video zeigt Diana Ross im Jetzt und in Farbe, verknüpft mit alten Aufnahmen aus den 60ern, wo die Sängerin noch Frontfrau der Band Supremes war. Chain Reaction wurde in Deutschland zwar nur eine Nummer 11, aber in Großbritannien schaffte es der Titel auf die 1. Für Diana Ross wurde der Song aus dem Spätsommer 1985 der letzte große von vielen Hits, der 1993 übrigens noch einmal neu aufgelegt wurde.

Das Karls-Erlebnisradio am Sonntag und bei uns wurden ja schon richtig viele Erlebnistaler gewonnen. Zum Beispiel von der Vanessa aus Pullheim, die Ronja aus Lüdenscheid, Katrin aus Bad Homburg und auch der Toni aus Bischofswerda. Alle sind schon stolze Besitzer der Erlebnistaler. Alle haben hier fleißig zugehört und sich die aktuelle Anzahl der Erlebnistaler gemerkt. Und ihr könnt es auch, ne? Vielleicht seid ihr ja heute der nächste glückliche Gewinner. 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

0: Das Karlserlebnisradio hier am frühen Morgen. Es ist 6.30 Uhr, halb sieben. Jetzt für euch das Wetterupdate. Das Sonntagswetterupdate mit einem richtig schönen Altweibersommer. Es gibt zwar ein paar Nebelfelder, nachher ein paar dicke Wolken, aber den Rest vom Sonntag sieht es richtig gut aus mit viel Sonne und nur harmlosen Wolken. Bei Tagestop-Temperaturen heute nochmal bis 31 Grad. Nur entlang der Ostseeküste ist es bei Seewald etwas frischer. Da haben wir dann so 18 bis 25 Grad.
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Einen schönen Sonntagmorgen für dich. Ja, und so ein Sonntag sieht bei vielen ja unterschiedlich aus. Ne? Die einen gehen sonntags in die Kirche, die anderen machen ein ausgediegenes Frühstück, die anderen überlegen schon mal, was sie denn die Woche über noch so erledigen müssen. Und die anderen, die besuchen am Sonntag einen der vielen Karls-Erlebnisdörfer oder Manufakturenmärkte. Und wenn ihr gerade auf dem Weg zu uns seid, dann freuen wir uns gleich auf euren Besuch. Und für alle anderen gibt's hier den nächsten Musikblock.

Eine Kürbiszeit bei Karls und ihr hört das Karls Erlebnis Radio. Ihr wartet nicht nur auf Kürbisse, sondern auch auf die Erlebnistaler. Und da kann ich euch sagen, die aktuelle Anzahl des Tages verrate ich euch gleich. Erstmal wieder Musik und erdbeerige Infos.

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1: Gute Nachrichten aus Rostock. Im Stadtteil der KTV wurde die erste Plauderbank aufgestellt. Ein neuer Ort für Austausch, Gespräche und Miteinander. Du findest sie auf dem Thomas-Münzer-Platz in der Kröpeliner Torvorstadt. Gestaltet wurde die Bank vom künstlerischen Kreativtreff mit viel Herzblut, Kreativität und Gemeinschaftssinn. Die Plauderbank bringt Menschen zusammen und lässt den Stadtteil ein Stück näher zusammenrücken.
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2: Gesagt, ich bin der Wetterwerner, euch einen schönen Sonntag und seit gestern gibt's ihn ja, unseren Erdbeerliebe-Adventskalender. 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
1: Wie klingt es, wenn man aufs Schlagzeug haut? Neck. Das dachte als Kind zumindest der Italiener Filippo Neviani. Und deshalb nannte sich der 1972 in Modena geborene Musiker mit Künstlernamen Neck. In Italien war Neck 1997 schon ein relativ bekannter Künstler, der vor allem beim Sanremo-Festival mit seinen Songs auftrat. Singles konnte der Musiker bis dahin aber noch nicht erfolgreich platzieren. 1997 sollte aber der europaweite Durchbruch kommen. Laura Non C'è hieß sein Titel, der im Februar des Jahres auf den Markt kam. In dem Lied will ein junger Mann seine verflossene Liebe zu einer gewissen Laura vergessen. Dabei soll der Song autobiografisch sein, Neck seine Ex-Freundin hieß nämlich Laura. Versehen mit einem einprägsamen Video wurde Laura Non C'è schnell zu einem Hit. In seiner Heimat Italien wurde die traurige Liebesballade eine Nummer 1, in Deutschland eine Nummer 10, die fast ein halbes Jahr in den Charts blieb. Auch in vielen anderen Ländern des Kontinents wurde Laura Non C'è eine Top-10-Nummer. Danach wurde es ein paar Jahre stiller um den Italiener Neck, der aber ab den 2000ern wieder reichlich in den Hitparaden Italiens weit vorne platziert war. In Deutschland allerdings konnten nur noch hintere Plätze erobert werden, womit er bei uns als One-Hit-Wonder klassifiziert wird. Neck ist aber weiter auf Festivals aktiv und schrieb zu seinem 50. Geburtstag auch ein Buch über seine Karriere. Im italienischen Fernsehen moderiert er zudem eine TV-Show. Am bekanntesten bleibt er aber mit seinem Laura Non C'è aus 1997.

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0: Schönen guten Morgen, es ist 7:30, also der frühe Vogel, der ist mittlerweile schon beim zweiten Wurm. Ja, also jetzt raus aus den Federn und einen wunderschönen guten Morgen. Schönstes Altweibersommerwetter mit tollem Herbstwetter heute und da stehen wir auch unter Hochdruckeinfluss. Und damit gibt es, wenn die Nebelschwaden und Schleierwolken weg sind, dann einen schönen Mix aus viel Sonne und nur harmlosen Wolken bei Tageswerten von 18 Grad am Strand und nochmal 31 Grad im Land. Der Wind weht frisch aus Ost bis Südost.
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Danke fürs Einschalten. 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Und damit ihr noch mehr Spaß in den Erlebnisdörfern habt, hört ihr natürlich hier dieses Programm. Und wir belohnen euch fürs Zuhören mit den Erlebnistalern. Und gleich verrate ich euch die aktuelle Summe. Ja, wie viel Erlebnistaler liegen denn heute für euch im Jackpot? Wir verraten es euch gleich.

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Das ist der beste Musikmix am Sonntag hier im Karls Erlebnisradio. Und für alle, die auf die aktuelle Summe der Erlebnistaler warten, die sind jetzt genau richtig, also Ohren auf. Wir haben heute 20 Erlebnistaler im Sonntags-Jackpot.

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1: Gute Nachrichten für alle Bienen, Hummeln und Schmetterlinge. Wer jetzt im Herbst Wildblumen aussät, kann damit schon die Grundlage für ein buntes und insektenfreundliches Frühjahr schaffen. Laut BUND eignet sich gerade der September besonders gut für mehrjährige Wildblumen, weil einige Arten die Feuchtigkeit und Kälte des Herbstes zum Keimen brauchen. Auch Bäume, Hecken und Stauden können jetzt gut gepflanzt werden. Das Schöne daran, was wir heute in die Erde bringen, kann im nächsten Jahr für uns und für viele kleine Tiere aufblühen.
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1: Tag, ich bin wach. Ich bin Linda aus Ahrenshoop und ich wünsche allen ZuhörerInnen einen sonnigen Start in den Tag.

0: 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Und jetzt machen wir mal einen kleinen Ausflug ins Karls Erlebnisdorf, ins Ruhrgebiet. 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

Läuft bei dir. Das Karls Erlebnisradio ist hier und ich bin der Wetterwerner und habe für euch Erlebnistaler im Gepäck. Und die genaue Anzahl, die Summe für heute, verrate ich euch gleich. Einfach dranbleiben.

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perfekten Morgen gehören frische Brötchen, heißer Kaffee und der beste Musikmix hier von Karls Erlebnisradio. Starte gut in den Tag, wir wünschen dir einen wunderschönen guten Morgen.

0: doch jetzt noch einen großen Schluck Kaffee. Es ist 8:30, Zeit fürs Wetterupdate.
1: Das Sonntagswetterupdate mit einem richtig schönen Altweibersommer. Es gibt zwar ein paar Nebelfelder, nachher ein paar dicke Wolken, aber den Rest vom Sonntag sieht es richtig gut aus mit viel Sonne und nur harmlosen Wolken bei Tagestop-Temperaturen heute nochmal bis 31 Grad. Nur entlang der Ostseeküste ist es bei Seewald etwas frischer. Da haben wir dann so 18 bis 25 Grad.
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Schönen Sonntag, hier läuft das Karls Erlebnisradio. 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Und für alle Jäger und Sammler der Erlebnistaler habe ich hier wieder die aktuelle Anzahl. 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
1: 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Ich wünsche dir einen schönen guten Morgen.

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1: Gute Nachrichten von der Organspende. Immer mehr Menschen tragen sich in das neue Organspenderegister ein. Bereits über 500.000 Einträge zeigt, wie groß die Bereitschaft ist, anderen zu helfen. Ein Großteil der Menschen entscheidet sich dabei bewusst für die Organspende. Das schafft Klarheit und kann im Ernstfall Leben retten. Ein starkes Zeichen für Solidarität und Mitgefühl in unserer Gesellschaft.
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2: Hier ist das Karlserlebnisradio. Euch einen schönen Sonntag. Ich bin der Wetterwerner und habe für euch einen schönen Programmtipp, denn in einer Stunde geht's los hier mit der Schlagershow im Karlserlebnisradio. Das ist bei uns ja immer eine ganz besondere Sache, denn die Schlagershow wird bei uns von den Schlagerstars selber moderiert. In einer Stunde geht's los mit der Gastmoderation von Jo und Josephine. Die kommen aus Neustrelitz, also direkt hier aus Mecklenburg-Vorpommern, und haben jede Menge eigene Songs im Gepäck. Also bleibt dran.

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0: Schönen guten Tag und guten Morgen an dieser Stelle. 9:30 ist es und das Leben ist längst schon auf Sendung. Schönstes Altweibersommerwetter mit tollem Herbstwetter heute und da stehen wir auch unter Hochdruckeinfluss. Und damit gibt es, wenn die Nebel, Schwaden und Schleierwolken weg sind, dann einen schönen Mix aus viel Sonne und nur harmlosen Wolken bei Tageswerten von 18 Grad am Strand und nochmal 31 Grad im Land. Der Wind weht frisch aus Ost bis Südost.
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Danke fürs Einschalten und ich weiß, einige von euch warten schon die ganze Zeit auf die aktuelle Anzahl der Erlebnistaler. Einen kleinen Augenblick müssen wir uns aber noch gedulden, denn die aktuelle Summe der heutigen Erlebnistaler verrate ich euch gleich. Aber ich verspreche, ich überbrücke diese Wartezeit mit richtig guter Musik und mit erdbeerigen Infos aus unseren Erlebnisdörfern.

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3: Hallo und herzlich willkommen zur Schlagershow bei Karls Erlebnisradio.
4: Wir sind die Sänger und Entertainer Jo und Josefine aus Mecklenburg-Vorpommern und mehr als 25 Jahre gemeinsam unterwegs und bekannt als
5: zwei Kapitäne auf Schlagertour.
3: In den nächsten zwei Stunden nehmen wir euch mit auf eine musikalische Reise. Mit unseren eigenen Liedern, bekannten Schlagern in unseren Versionen und Geschichten, die man sonst nur hinter der Bühne erlebt. Außerdem beantworten wir Fragen unserer Fans. Und etwas zu gewinnen gibt es natürlich auch.
4: Lehnt euch zurück, dreht das Radio gern ein bisschen lauter und kommt mit uns in richtige Urlaubsstimmung.
3: Wir starten mit einem Lied, bei dem sofort Sonne, Wasser und gute Laune aufkommen. Hier ist unsere Version von
4: Er hat ein knallrotes Gummiboot.

0: Da sind wir also in der Schlagershow bei Karls Erlebnisradio. Wir, Jo und Josephine, zwei Kapitäne auf einem Boot. Wobei ich manchmal gefragt werde, warum reicht dann eigentlich nicht ein Kapitän?
1: Na, ganz einfach. Weil ich für Gleichberechtigung stehe. Ich wollte doch nicht als Matrose neben Jo stehen und warten, bis er mir sagt, wo es lang geht.
0: Oh, dabei hätte ich dir sogar einen besonders schönen Matrosenanzug besorgt.
1: Also sehr großzügig. Aber ich habe mich lieber selbst gleich zum Kapitän ernannt.
0: Seitdem teilen wir uns die Aufgaben ganz gerecht. Ich studiere die Seekarte, bestimme den Kurs und gebe die Kommandos.
1: Und ich entscheide, ob wir uns auch daran halten.
0: Ja, auf diese Art und Weise sind wir seit 27 Jahren gemeinsam unterwegs. Durch ganz Deutschland und sogar bis in die USA, nach Kanada, Australien und Südafrika.
1: Ihr seht also, es funktioniert. Auf unserem Boot herrscht völlige Gleichberechtigung.
0: Das sag ich doch, genau. Wir sind beide Kapitän.
1: Aber die Hosen, die hab ich an.
0: Ja, ja. Und bevor ich jetzt noch was Falsches sage, dann machen wir lieber musikalisch weiter.
1: Hier sind Jo und Josephine mit Überall auf dieser Welt.

0: Das war La Orotava in der Schlagershow bei Karls Erlebnisradio. Ein Lied über einen wunderschönen Ort auf Teneriffa, den wir, Jo und Josephine, zunächst ganz einfach im Internet gefunden haben.
1: Wir waren nämlich auf der Suche nach einem neuen Drehort für ein Musikvideo, das wir gemeinsam mit Star Promotion und Danny Schönemann produzieren wollten.
0: Und dann sah ich die Bilder von La Orotava, besonders vom wunderschönen Victoria Park. Und für mich stand sofort fest, da wollen wir hin.
1: Das Problem war nur, einen Drehort hatten wir jetzt, aber noch kein Lied.
0: Also habe ich schnell eins geschrieben.
1: Und wenn Josephine schnell sagt, dann meint sie das auch so. Ich hatte noch nicht einmal den Koffer vom Dachboden geholt, da war der Refrain schon fertig.
0: Und so entstanden schließlich das Lied und das Musikvideo zu La Orotava. Und wenn uns jemand fragt, welches Erlebnis im Ausland uns am meisten überrascht hat, dann denken wir sofort an Australien.
1: Dort waren wir bei einem landesweit empfangbaren Radiosender zu einem Interview eingeladen. Danach stiegen wir ins Auto und fuhren weiter zu unserem nächsten Auftritt.
0: Und plötzlich, da hörten wir im Autoradio unser Lied, Lebensgleis.
1: Ich habe aber erst mal überprüft, ob Josephine nicht heimlich eine CD ins Autoradio geschoben hat. Aber nein.

0: Es war Tatsache, wir beide, Jo und Josephine, mit unserem Song im australischen Radio, das auf dem ganzen Kontinent zu hören war.
1: Oh, wir waren natürlich glücklich, stolz und auch völlig überrascht. Ja, aber alle unsere Reisen, die wir so gemacht haben, die verliefen nicht immer unbedingt ganz entspannt. In Südafrika, da kamen wir spät am Abend in Johannesburg an und suchten unser Hotel.
0: Leider gab es dort zwei Hotels mit demselben Namen. Und wie es sich für erfahrene Weltreisende gehört, standen wir natürlich vor dem Falschen.
1: Ja, es war dunkel, wir kannten uns nicht aus und wollten auch nicht unbedingt aus dem Auto aussteigen.
0: Ja, und Linksverkehr war ja auch noch, aber da kam zum Glück ein Streifenwagen der Polizei vorbei. Die Polizisten hörten sich unser Problem an und begleiteten uns schließlich bis zum richtigen Hotel.
1: Unser Tipp für alle Auslandsreisenden lautet deshalb: Wenn das Navigationsgerät nicht mehr weiter weiß, dann fragt euren Freund und Helfer.
0: Bei unserer letzten Amerika-Tournee waren wir mit mehreren Musikerkollegen essen. Einer davon sprach nicht so besonders gut Englisch und wollte eigentlich nur ein Steak bestellen.
1: Die Kellnerin, die stellte ihm bei der Bestellung immer eine Frage nach der anderen. Und boah, weil er es ja wahrscheinlich nicht verstand, hat er immer genickt.
0: Daraufhin kam dann zuerst eine Suppe, dann Pommes, anschließend Salat und danach endlich das Steak. Aber zum Schluss auch noch einen Nachtisch.
1: Er wollte doch nur ein Steak. Aber die gesamte Reisegruppe hat etwas von seiner Bestellung abbekommen.
0: Auf unseren Reisen erleben wir also immer wieder Überraschungen. Inzwischen überlegen wir manchmal, wie lange wir noch im In- und Ausland unterwegs sein werden und an den schönsten Orten Musikvideos drehen werden.
1: Naja, vor kurzem, da wurde uns am Flughafen sogar zum ersten Mal ein Sitzplatz angeboten.
0: Wir haben uns natürlich gefreut nach der langen Stehzeit und uns aber gleichzeitig gefragt, sahen wir einfach nur so müde aus oder besonders reiseerfahren?
1: Aber solange das Reisen, die Musik und die Begegnungen mit den Menschen Freude machen und Freude bringen, werden wir weitermachen.
0: Denn ganz gleich, wo wir sind, auf welchem Kontinent, in welchem Land, für schöne Erlebnisse braucht man manchmal nur ein kleines bisschen Glück und das richtige Talent zum Glücklichsein.

0: Ja, liebe Zuhörer, im Laufe der vielen Jahre, da haben wir beide wirklich schon auf den unterschiedlichsten Veranstaltungen gespielt. Auf großen Bühnen, Open Air, auf kleineren, bei privaten Feiern, in Seelen, auf Schiffen.
1: Und manchmal weiß man vorher ganz genau, was das Publikum erwartet. Und manchmal weiß man es nur ungefähr. Und wiederum manchmal weiß man nach den ersten 10 Minuten, das, was wir geplant hatten, können wir heute total vergessen. Josephine wirft tatsächlich auch sehr gern die Planung über den Haufen. Das ist schon fast ein Hobby.
0: Das ist tatsächlich so, aber das ist kein Hobby. Das ist ein Erfordernis. Denn jede Veranstaltung ist anders. Manchmal sitzen die Leute da, hören ganz aufmerksam zu, wollen eigentlich ein richtiges Konzert erleben.
1: Dann erzählen wir natürlich etwas zu unseren Liedern, machen unsere lustigen Moderationen und versuchen natürlich, das Publikum richtig mitzunehmen.
0: Wobei etwas erzählen bei Jo auch schon mal etwas länger dauern kann.
1: Na, ich nenne das Hintergrundinformationen.
0: Ich nenne das, der nächste Titel wäre schon dran.
1: Ja, es gibt aber auch Veranstaltungen, da steht das Entertainment viel stärker im Mittelpunkt. Da wird gelacht, mitgemacht, geklatscht, geschunkelt und wir sind zwischendurch fast genauso viel Entertainer wie Sänger.
0: Und dann gibt es noch eine dritte Variante. Da kommen wir auf die Bühne, spielen 1, 2 Titel und plötzlich steht das erste Paar auf, dann das zweite, das dritte und spätestens dann wissen wir, heute wollen die Leute tanzen.
1: Ja, da sind wir ganz flexibel. Wir haben nämlich nicht nur unsere eigenen schwungvollen Songs im Programm, sondern auch ganz, ganz viele Covertitel, die sich besonders gut zum Tanzen eignen.
0: Naja, vor allen Dingen Disco Fox. Und das Schönste ist, sobald die Tanzfläche voll ist, braucht man eigentlich auch gar nicht mehr viel zu erzählen.
1: Obwohl ich das eigentlich trotzdem könnte.
0: Ja, das befürchte ich.
1: Aber bei dem nächsten Titel reicht eigentlich schon der Name. Der klingt zunächst ein bisschen so, als hätte da jemand in einer Beziehung sehr vorsichtig formuliert.
0: Stimmt. Andere sagen, ich hole dir die Sterne vom Himmel. Große Worte. Unser nächster Titel ist da wesentlich realistischer. Keine Sterne, keine Wolken, kein Grundstück auf dem Mond und der Himmel wurde offenbar auch nicht zugesagt.
1: Aber dafür gibt es etwas, das auf vielen unserer Veranstaltungen mindestens genauso gut ankommt. Einen richtig schönen, tanzbaren Disco Fox. Also, falls Sie gerade zu Hause in der Küche stehen, ein bisschen Platz machen, ne?
0: Und falls Sie zu zweit sind, schnappen Sie sich Ihren Lieblingsmenschen. Wir übernehmen die Musik und versprechen Ihnen diesmal wirklich nur eines. Viel Spaß mit Ich hab dir nie den Himmel versprochen.

0: Hier ist sie wieder, die Schlagershow mit Jo und Josephine bei Karls Erlebnisradio.
1: Über den Himmel ist ja schon sehr viel gesungen worden. Die einen holen die Sterne vom Himmel, andere schweben im siebenten Himmel. Und wir haben uns irgendwann gedacht, wir machen es ganz praktisch und teilen ihn einfach. Viele unserer eigenen Lieder sind übrigens über die Jahre gemeinsam mit tollen Musikern und Arrangeuren entstanden. Einer, der uns schon sehr lange begleitet, ist Walter Wessely aus Österreich. Mit ihm haben wir viele Titel entwickelt. Er hat auch für uns komponiert und sehr viele Songs arrangiert. Und auch Klaus Bohlmann aus Hamburg hat unseren Liedern als Arrangeur immer wieder den richtigen musikalischen Anzug verpasst. Man könnte also sagen, an unseren Liedern arbeiten manchmal Menschen aus dem Norden und aus dem Süden gemeinsam. Und irgendwo dazwischen treffen sich dann Jo und Josephine.
0: Wobei das mit dem Himmel natürlich so eine Sache ist. Josephine möchte den Himmel mit mir teilen. Ich persönlich bin da etwas bodenständiger. Mir würde schon das Himmelbett reichen. Denn mal ehrlich, den ganzen Himmel teilen, das klingt romantisch, aber auch nach ziemlich viel Arbeit. Wer bekommt welche Wolke? Wer ist für die Sterne zuständig? Und wenn es regnet, wer hat dann seinen Teil nicht ordentlich aufgeräumt? Da ist ein Himmelbett wesentlich übersichtlicher. Unser nächster Titel stammt allerdings weder von Walter Wessely noch von Klaus Bohlmann. Geschrieben hat ihn Gottfried Koch. Und der hat das Thema Himmel wesentlich romantischer betrachtet als ich.
1: Das zum Glück. Denn sonst würde der Titel vermutlich heißen, ich will das Himmelbett mit dir teilen. Und ich weiß nicht, ob wir damit auch ins Radio gekommen wären. Aber genau das mögen wir an unseren eigenen Liedern. Jeder Autor bringt seine Gedanken, seine Melodie und seine Handschrift mit. Und am Ende machen wir daraus einen Song von Jo und Josephine. Und bei diesem hier geht es um etwas, das wahrscheinlich viel schöner ist, als Sterne herunterzuholen oder Wolken aufzuteilen. Einen besonderen Menschen an seiner Seite zu haben, mit dem man all das Schöne im Leben teilen möchte.
0: Und wenn dazu noch ein Himmelbett gehört, dann beschwere ich mich auch nicht. Hier sind wir, Jo

0: Hier sind Jo und Josefine in der Schlagershow bei Karls Erlebnisradio. Unser Motto heißt schon seit unseren ersten gemeinsamen Auftritten: Freut euch des Lebens.
1: Und genau dieses Gefühl möchten wir auch in unseren Programmen vermitteln. Denn überall, wo wir auftreten, gibt es meistens einen guten Grund zum Feiern.
0: Mal ist es ein Stadtfest oder Hafenfest, mal ein Geburtstag, ein Vereinsfest oder eine Seniorenfeier.
1: Und gefeiert wird natürlich in jedem Alter. Die einen tanzen und manche singen auch laut mit. Und einige nehmen erstmal vorsichtig Blickkontakt auf mit der Tanzfläche. Aber spätestens beim richtigen Lied, da hält es dann viele doch nicht mehr auf dem Platz.
0: Besonders schön finden wir Titel, die Erinnerungen wecken. Dann hört man manchmal: Ach, dazu haben wir früher immer getanzt.
1: Wobei früher natürlich ein sehr dehnbarer Begriff ist.
0: Richtig. Bei uns war früher schließlich erst vor kurzem.
1: Wir möchten aber nicht nur diejenigen ansprechen, die diese Tänze noch aus der Jugend kennen. Auch die Jüngeren sollen schließlich mitmachen.
0: Und da haben wir uns gefragt, welcher junge Mensch weiß heute eigentlich noch, wie man einen Twist tanzt? Also hat Josefine einfach einen neuen Twist geschrieben. Seitdem erleben wir bei unseren Auftritten herrliche Szenen. Dann zeigen Eltern ihren Kindern, wie der Twist funktioniert.
1: Oder die Großeltern zeigen es der ganzen Familie.
0: Dann gehen die Hüften nach links, die Knie nach rechts und die Arme irgendwo dazwischen.
1: Ja, und plötzlich sieht das so aus, als würde jeder zu einem anderen Lied tanzen.
0: Besonders bewundernswert sind unsere reifen Gäste. Die sagen erst: Ach, das kann ich doch nicht mehr.
1: Und eine Minute später, da stehen sie auf der Tanzfläche und drehen die Hüften, als hätten sie seit 1962 nur auf diesen Moment gewartet.
0: Manchmal sieht das sehr elegant aus und manchmal aber ziemlich mutig. Aber genau darum geht es doch. Gemeinsam lachen, tanzen und sich des Lebens freuen.
1: Also, schafft ein bisschen Platz um euch herum, lockert vorsichtshalber die Hüften und bitte überprüft, ob sämtliche Möbel in sicherer Entfernung stehen. Hier sind Jo und Josefine mit unserem neuen alten Tanzgefühl Twist.

0: Das war jetzt wirklich unschwer zu überhören. Wir, Jo und Josephine in der Schlagershow bei Karls Erlebnisradio, sind beide waschechte Norddeutsche.
1: Und deshalb singen wir auch hin und wieder mal ein bisschen was auf Plattdeutsch.
0: Nicht unbedingt, weil wir das vollkommen fehlerfrei beherrschen, sondern weil wir wissen, dass viele unserer Gäste diese Sprache einfach gern hören. Ganz egal, ob sie aus dem Norden, dem Süden, dem Osten oder Westen kommen, Plattdeutsch gefällt eigentlich fast jedem.
1: Und nach unserem plattdeutschen Hula-Palo sagte einmal ein Gast aus unserer Region ganz erleichtert: Na, ein Glück, dass ihr das auf Platt gesungen habt. Jetzt habe ich den Text zum allerersten Mal richtig verstanden. Mit dem steirischen Dialekt von Andreas Gabalier hatte er nämlich offenbar so seine Schwierigkeiten. Wobei wir natürlich nicht behaupten wollen, dass unser Plattdeutsch leichter zu verstehen ist. Nein, aber wir singen es mit so viel Überzeugung, dass sich meistens keiner traut nachzufragen. Und schon an vielen schönen Orten sein durften und dort auftreten durften, freuen wir uns jedes Mal, wenn wir wieder nach Hause kommen.
0: Wenn das Land wieder schön flach wird, der Wind von vorn kommt und man morgens schon sehen kann, wer nachmittags zu Besuch kommt, dann wissen wir, jetzt sind wir wieder in unserem geliebten Vorpommern. Wir leben hier dicht an der Küste, dort, wo andere Menschen Urlaub machen.
1: Und wir beide wissen genau, hier möchten wir bis zum Lebensende bleiben.
0: Warum Plattdeutsch selbst dort gut ankommt, wo es kaum jemand versteht, können wir uns übrigens auch nicht erklären. Vielleicht ist es einfach ein

0: Sie sind in der Schlagershow bei Karls Erlebnisradio mit den Sängern und Entertainern Jo und Josephine. Das war La Ola. Und bei diesem Lied bleibt musikalisch wirklich nichts lange so, wie es angefangen hat. Zuerst geht es nämlich ganz gemütlich im Walzertakt los. Dann kann man noch entspannt schunkeln und denkt, ach, das wird doch heute ein ruhiger Abend. Aber plötzlich wechselt das Lied in den Viervierteltakt. Und aus dem gemütlichen Schunkeln wird eine richtige Party. Ja, und genau diese gute Laune nehmen wir jetzt mit in die zweite Stunde unserer Schlagershow bei Karls Erlebnisradio.
1: Dort erzählen wir euch, wie unser neuer Song Alles fängt von vorne an entstanden ist.
0: Wir beantworten Fragen unserer Fans und verraten natürlich auch, was bei uns hinter den Kulissen nicht immer so ganz nach Plan läuft.
1: Außerdem wird es noch einmal richtig maritim mit Meer, Heimat und Liedern aus unserem geliebten Vorpommern.
0: Und auch an unser Gewinnspiel erinnern wir euch natürlich noch einmal. Bleibt also unbedingt dabei.
1: Wir sind Jo und Josephine, zwei Kapitäne

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1: Liebe Zuhörer, willkommen zur zweiten Stunde unserer Schlagersendung bei Karls Erlebnisradio. Schön, dass ihr dabei seid. Auch für den zweiten Teil der Sendung haben wir wieder 100% Musik für euch von Jo und Josephine.
2: Na, dann bleiben wir doch gleich mal bei einem Paar, das für ein ziemlich bewegtes Leben bekannt geworden ist. Bonnie und Clyde. Als wir diesen Covertitel einmal gesungen haben, kam anschließend ein Mann aus dem Publikum zu uns und meinte, Bonnie ohne Clyde wäre mir lieber gewesen. Aber damit konnten wir natürlich nicht dienen.
1: Ja, wir haben mit Bonnie und Clyde wirklich nur eines gemeinsam. Wir sind nämlich auch zu zweit unterwegs. So gesehen sind wir vielleicht tatsächlich ein bisschen Bonnie und Clyde, nur viel friedlicher. Wir fahren gemeinsam durchs Land, erleben Abenteuer und stehen zusammen auf der Bühne.
2: Und jetzt hört ihr Bonnie und Clyde.

0: Ihr hört Karls Erlebnisradio, die Schlagersendung moderiert von Jo und Josefine. Egal wohin man fährt und auch was man erlebt, irgendwann geht alles einmal zu Ende. So auch unsere Fernsehsendung Musikantenkrug, die bundesweit im deutschen Fernsehen ausgestrahlt wurde. Vielleicht hat uns aber auch der eine oder andere schon im österreichischen Fernsehen bei Stimmungsgarten TV gesehen. Jetzt moderieren wir die Sendung Lieblingsschlager unterwegs. Sie wird produziert von Star Promotion unter der Leitung von Danny Schönemann. Ich habe nie geglaubt, dass ein Ende wirklich ein Ende ist.
1: Oh, wirst du jetzt philosophisch?
0: Naja, nur ein kleines bisschen. Denn eigentlich kann man das überall in der Natur sehen. Ein Samenkorn, das fällt in die Erde, es verschwindet, es vergeht scheinbar. Und irgendwann kommt genau daraus ein neuer Keim hervor. Und deshalb habe ich Alles fängt von vorne an aus innerster Überzeugung geschrieben. Dieses Lied ist für mich auch überhaupt kein trauriger Titel. Im Gegenteil, es steckt ganz viel Hoffnung darin.
1: Und wenn bei euch heute irgendetwas nicht so gelaufen ist, wie ihr euch das vorgestellt habt, dann denkt einfach daran, morgen geht's aufs Neue los. Da startet eine neue Runde. Wir starten jetzt allerdings musikalisch mit Alles fängt von vorne an. Ein Titel, der Josefine ganz besonders am Herzen liegt und mir natürlich auch.

0: Ihr hört wieder Karls Erlebnisradio. Und hier sind für euch Jo und Josefine. Unser nächster Titel, der heißt Ich brauche mehr von dir. Das kann romantisch gemeint sein, mehr Nähe.
1: Oder es heißt, ich brauche mehr Hilfe beim Einladen, mehr Koffer tragen, mehr Kabel aufwickeln, mehr Technik schleppen.
0: Ach, nun mal im Ernst, Jo. Wir wissen schon, was wir voneinander haben. Unser Publikum möchte oft gern von uns wissen, wo wir wohnen.
1: Jetzt lenkst du schnell ab, ne?
0: Ja.
1: Wir wohnen in Altentreptow, die Stadt, die wohl die höchste Dichte an Windrädern besitzt.
0: Ja, oder ob wir beide verheiratet sind.
1: Wir haben jedenfalls immer gesagt, man müsste heiraten. Aber es hat uns keiner genommen. Also haben wir uns schließlich gegenseitig geheiratet.
0: Und auch noch die Frage, ob wir Kinder haben.
1: Ja, wir haben zwei Töchter, die beide in Bremen leben. Es gibt aber noch mehr Fragen, die wir allerdings dann etwas später beantworten werden. Unser nächstes Lied heißt Sag, ich bin. Einer der neuesten Titel von Josefine, komponiert und getextet.
0: Sag,
1: ich bin.

0: In Karls Erlebnisradio hört ihr wieder Jo und Josephine mit ihrer Schlagersendung.
1: Ja, und jetzt ein Lied, das natürlich wunderbar zu uns passt. Wir waren ja im Laufe der Jahre ziemlich viel unterwegs, in Deutschland sowieso, aber auch in den USA, Kanada, Australien und Südafrika. Auf unserer letzten Tournee im Frühjahr letzten Jahres waren wir wieder in Amerika, gemeinsam mit anderen Künstlern. Wir als zwei Kapitäne waren die Vertreter des Nordens unseres Landes. Und deutsche Auswanderer, die haben sich von uns das Lied gewünscht, Junge, komm bald wieder.
0: Dieses Gefühl der Sehnsucht nach einem geliebten Menschen ist immer noch aktuell und kennt wohl jeder. Heute, anders als früher, wohnen viele Familien weit verstreut und können sich nur selten sehen. Die Wiedersehensfreude, das Verbringen von gemeinsamen Stunden und das Gefühl von Nähe erwärmen einfach unsere Herzen. Ja.

0: heute bei Karls Erlebnisradio führen euch Jo und Josephine durch die Schlagersendung. Wir gehen gern auf Reisen. Das gehört einfach für uns mit dazu. Man sieht neue Gegenden, trifft interessante Menschen, erlebt manchmal auch Dinge, mit denen man überhaupt nicht gerechnet hat. Ja, und natürlich lernt man auch Musik kennen, die einen ein ganzes Leben lang begleitet.
1: Und damit sind wir schon beim nächsten Titel. Denn wenn wir musikalisch über den großen Teich schauen, dann darf ein richtiger Klassiker natürlich nicht fehlen.
0: Cuttenfields, ein Song, bei dem man eigentlich sofort weite Landschaften vor Augen hat. Und ich sehe uns noch in Amerika auf der Veranda sitzen. Du die Gitarre in der Hand, der Sonnenuntergang.
1: Ja, einer muss schließlich für die Atmosphäre sorgen.
0: Na wunderbar, dann sorgen wir jetzt erst einmal gemeinsam für die Musik.
1: Hier bei Karls Erlebnisradio mit Jo und Josephine zunächst

0: Ihr hört weiterhin Karls Erlebnisradio. Und hier sind Jo und Josephine, wir mit unserer Schlagersendung.
1: Und jetzt wird es bei uns richtig maritim. Das passt ja auch ganz gut, denn mit unseren Kapitänsuniformen sind wir schließlich nicht ganz zufällig. Wobei ich bis heute der Meinung bin, ein Kapitän pro Duo hätte völlig gereicht.
0: Und ich bin bis heute der Meinung, Gleichberechtigung gilt auch auf der Kommandobrücke. Unser nächster Titel ist ein echter Klassiker und macht schon mit seinem Namen Lust auf Meer, Wind und ein bisschen Urlaub. Am Sonntag will mein Süßer mit mir segeln gehen.
1: Es heißt ja, Segeln ist die langsamste, teuerste, aufwendigste und unbequemste Art, an einen Ort zu kommen, wohin man eigentlich gar nicht wollte.
0: Mit dir am Sonntag segeln gehen, das wäre toll. Das wünsche ich mir von dir.
1: Josephine, wünsch dir mal lieber nicht zu viel. Denn es war mal eine Frau aus Kiel, die wünschte sich zu viel. Da schenkt er ihr eine Jolle, Sturm kam auf, weg war die Olle.
0: Na, da kommt dein norddeutscher Charme wieder zum Vorschein. Ach, und nun zu den Seemännern. Man sagt, ein Seemann hat in jedem Hafen eine Braut.
1: Das ist doch nur reine üble Nachrede. Dafür sind Seemannsfrauen natürlich zuverlässig, geduldig und treu. Davon singen wir auch.
0: Aber erst einmal wollen wir segeln gehen.

0: Hallo, schön, dass ihr eingeschaltet habt. Für alle, die jetzt erst dabei sind, hier bei Karls Erlebnisradio sind Jo und Josephine mit der Schlagersendung. Jetzt beantworten wir einige eurer Fragen.
1: Also Norbert aus Trebitz, der fragt: Josephine, wie lange dauert es denn von der Idee bis zur Fertigstellung eines Songs? Und da muss ich sagen, das ist ganz unterschiedlich. Wenn ich eine griffige Refrain-Idee habe, dann geht das oft sehr schnell. Schnell heißt ein Tag mit Überarbeitung. Aber manchmal bin ich mit mir selbst nicht zufrieden. Und der Titel liegt dann einen Monat, bis ich eine zündende Idee habe. Und dann arbeite ich weiter daran.
0: Helga aus Bar befragt: Welches war die schönste Begegnung mit dem Publikum nach eurer Veranstaltung? Ja, und da muss ich sagen, es gibt wirklich sehr viele schöne Begegnungen. In Malchow auf dem Volksfest sagt eine ältere Frau: Ich habe vor 18 Jahren das letzte Mal getanzt. Aber heute hat mir ihre Musik so gut gefallen. Ich musste einfach auf die Tanzfläche.
1: Ja, und in der Mine, da sagte ein Mann zu uns: Ich habe vor einem halben Jahr meinen Sohn verloren. Aber ihr habt es geschafft, dass ich mal eine Stunde nicht daran gedacht habe. Und Herr Windisch aus Olbernhau hat das Lied von den, dem hat das Lied von den Ostseewellen so gut gefallen, dass er uns ein Paket mit Honig und Wurst geschickt hat. Ja, und da gibt es auch noch viele, viele andere Erlebnisse.
0: Klaus aus Grimmen fragt: Was war die größte Panne während eures Auftritts? Tja, wir haben natürlich auch schon mal unsere Garderobe vergessen. Das war sehr unangenehm. Aber das war nicht weiter schlimm. Die größte Panne gab es wohl in Groß-Rückerswalde zu einer Weihnachtsveranstaltung, also im Erzgebirge. Josephine hatte ihr langes rotes Kleid an und ging mehrfach die 4 Stufen von der Bühne ins Publikum. Dann, während eines Instrumentalteils, passierte der Albtraum. Plötzlich trat sie, als sie runterging, auf ihr Kleid und landete in voller Länge am ersten Tisch im Publikum. Aber Josephine ist hart im Nehmen. Mir blieb das Herz stehen. Sie stand auf und sang weiter. Schmerzen hatte sie erst nach der Veranstaltung. Aber glücklicherweise gab es nur ein paar blaue Flecken und die Prellung war auch nicht ganz so schlimm.
1: Ja, aber diese Weihnachtsveranstaltung, die wird mir immer im Gedächtnis bleiben. So völlig nüchtern von der Bühne fallen. Oh Mann!
0: Wir bleiben jetzt noch ein bisschen am Wasser. Ihr hört ein Lied, das seit Generationen zum Wasser, zur Seefahrt und zur Sehnsucht gehört. La Paloma. Ein Titel, der schon so lange durch die Welt reist, dass er wahrscheinlich mehr Seemeilen gesammelt hat als wir.

0: Ja, hier ist wieder Karls Erlebnisradio mit Jo und Josephine in der Schlagersendung. Wenn man genug Fernweh hat, ist es irgendwann auch schön, wieder zu Hause anzukommen. Hier zu Hause bei uns in Vorpommern, in Altentreptow.
1: Genau. Denn so schön die große Welt auch ist, Heimat bleibt Heimat.
0: Und bei uns gehört dazu natürlich auch die Peene, auch wenn Altentreptow nicht direkt an der Peene liegt. Ein Fluss, der für uns ganz viel Ruhe, Landschaft und norddeutsches Lebensgefühl hat. Die Peene ist schließlich ein Fluss, der Besonderheiten besitzt. Der Fluss wurde bislang weitgehend in seinem Lauf nicht verändert. Und die Peene hat ein so geringes Gefälle, dass sie bei günstigem Wind auch manchmal rückwärts fließt. Rückwärts, ihr habt richtig gehört. Und das hört ihr auch im Lied.
1: Gut, dann machen wir jetzt musikalisch genau die Reise. Vorhin La Paloma und jetzt zurück in die Heimat mit unserem

0: Ja, wenn man so viel erzählt wie wir beide heute, da bekommt man einfach Durst. Auch in Karls Erlebnisradio. Auch bei der Schlagersendung mit Jo und Josephine. Durst kriegen wir beide trotzdem.
1: Ja, ja. Aber auf keinen Fall auf Whisky, nicht? So heißt nämlich unser nächster Titel. Whisky in the Jar. Ihr merkt schon, man kann Jo und Josephine nicht in eine Schublade stecken.
0: Na, mich schon gar nicht. Da passe ich doch gar nicht rein. Whisky in the Jar, ein echter Klassiker, den wir sehr gern singen, weil wir auch das irische Temperament sehr mögen. Aber Getränke spielen in Liedern ja erstaunlich oft eine Rolle. Sugar in the Morning hat Josephine, angeregt durch den berühmten Sketch Dinner for One, geschrieben. Diesen Sketch kennt wahrscheinlich jeder. Denn jedes Jahr zu Silvester, same procedure as every year.
1: Und genau diese Stimmung, die fand ich herrlich. Da wird angestoßen, eingeschenkt und wieder angestoßen. Im Lied beginnt der Abend mit Sherry, dann kommt Weißwein dazu. Später wird wieder angestoßen und zwischendurch heißt es immer, I do my very best.
0: Das sage ich auch so oft zu dir.
1: Und so machen wir jetzt musikalisch einen kleinen Sprung erstmal nach Irland mit Whisky in the Jar und danach zu unserer ganz eigenen Version von Same Procedures Every Year.
0: Sugar in the Morning. Unser neuestes Werk, das erst vor wenigen Tagen veröffentlicht wurde.

0: Ihr hört Karls Erlebnisradio und hier sind noch einmal Jo und Josephine in ihrer Schlagersendung. Und tatsächlich sind wir schon inzwischen bei den letzten Titeln der zweiten Stunde angekommen. Und bevor jetzt jemand denkt, ach, schade, schon vorbei, wir haben ja heute einiges gelernt. Alles fängt irgendwann wieder von vorne an.
1: Sehr clever von dir. So kann man sich sogar das Ende einer Radiosendung schönreden. Ja, das nennt man eben positive Lebenseinstellung. Und die spielt auch bei unserem nächsten Titel eine große Rolle. Du kannst den Wind nicht ändern. Josephine wurde dabei von einer Lebensweisheit inspiriert, die Aristoteles zugeschrieben wird. Wir können den Wind nicht ändern, aber wir können die Segel anders setzen. Das, glauben wir, passt auch in die heutige Zeit.

0: Jo und Josephine in der Schlagersendung bei Karls Erlebnisradio. Und jetzt sind wir beim Gewinnspiel angekommen. Preisfrage für das Gewinnspiel. Wer weiß, wo Jo und Josephine zu Hause sind? Wo in Mecklenburg-Vorpommern wohnen Jo und Josephine? Erster Preis, ein Stick mit etwa 120 Titeln von Jo und Josephine gesungen. Zweiter Preis, die neueste CD von Jo und Josephine. Dritter Preis, eine Autogrammkarte und zwei Fläschchen gute Laune Schnaps. Also, wo sind Jo und Josephine zu Hause? Schickt eure Antwort einfach an radio@karls.de. Ich wiederhole, radio@karls.de. Wenn ihr einen Brief erhaltet mit der Briefmarke von Jo und Josephine darauf, dann wisst ihr, euer Gewinn ist angekommen. Vielleicht auch interessant für Briefmarkensammler. Der Ersttagsbrief hat bei uns einen Ehrenplatz erhalten. Und vielleicht können wir einige zum Lächeln bringen, wenn sie gewonnen haben. Deshalb könnte es eigentlich für unsere Sendung bei Karls Erlebnisradio keinen schöneren letzten Titel geben. Wir bedanken uns ganz herzlich, dass ihr diese zwei Stunden mit uns verbracht habt. Es waren zwei Stunden mit Musik, Reisen, Erinnerungen und ein bisschen Lebensweisheit.
1: Wir möchten es aber nicht versäumen, Karls zu danken, dass wir heute als Gastmoderatoren die Sendung gestalten durften. Wenn ihr noch Fragen oder Meinungen loswerden wollt, dann sendet sie an radio@karls.de. Uns findet ihr auf fast allen Kanälen. Einfach Jo und Josephine eingeben. Tschüss und auf Wiederhören. Bei Karls Erlebnisradio sagen Jo und Josephine, eure zwei Kapitäne auf Schlagertour. Und unser Wunsch: bleibt oder werdet gesund und freut euch des Lebens.
0: Und jetzt wollen wir euch lächeln sehen.

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1: Gute Nachrichten aus Rostock. Im Stadtteil der KTV wurde die erste Plauderbank aufgestellt. Ein neuer Ort für Austausch, Gespräche und Miteinander. Du findest sie auf dem Thomas-Münzer-Platz in der Kröpeliner Torvorstadt. Gestaltet wurde die Bank vom künstlerischen Kreativtreff mit viel Herzblut, Kreativität und Gemeinschaftssinn. Die Plauderbank bringt Menschen zusammen und lässt den Stadtteil ein Stück näher zusammenrücken.
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2: Ich wünsche euch einen schönen Sonntag. Ich bin der Wetterwerner und sende hier jeden Tag für euch live aus dem gläsernen Studio vom Karlserlebnisdorf in Rövershagen und habe auch hier gleich wieder den besten Musikmix für euch für einen entspannten und wunderschönen Sonntag.
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0: 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Hier läuft das Karls Erlebnisradio. Tag gesagt, ich bin der Wetterwerner und wir senden hier jeden Tag für euch live aus dem gläsernen Studio aus dem Karls Erlebnisdorf in Rövershagen. Und jetzt machen wir mal einen kleinen Ausflug ins Karls Erlebnisdorf, ins Ruhrgebiet. Und zwar nach Oberhausen. Da habe ich nämlich eine Sprachnachricht bekommen.
1: Hi, hier sind Jenny
2: und Belly.
1: Und wir waren letzte Woche im Karls Erlebnisdorf in Oberhausen. Und ich finde, Karls Erlebnisdorf passt richtig gut zu Oberhausen. Es ist ein super Ausflugsziel für die ganze Familie. Da ist wirklich für jeden Alter etwas dabei. Man kann dort viel entdecken, spielen, leckere Sachen essen und natürlich auch die Fahrgeschäfte ausprobieren. Besonders schön finde ich auch, dass der Eintritt kostenlos ist und man dadurch auch einfach mal spontan hingehen kann. Und was fandst du am besten?
2: Also ich fand am besten den Erdbeerdöner, weil der einfach richtig, richtig lecker war. Und am besten fand ich auch die Maisgrube, weil man konnte einfach reinspringen, Spaß haben und spielen.
1: Das ist auf jeden Fall ein richtig, richtig schönes Ausflugsziel. Und ich nehme das Ganze übrigens auch mit auf TikTok. Und wenn ihr mehr sehen wollt, was da so los ist, dann folgt mir gerne unter JennySummer3. Wir freuen uns. Ciao.
0: Ja, danke Jenny und Belly aus Oberhausen für euer Feedback für unser Karls Erlebnisdorf in Oberhausen im Ruhrgebiet.

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1: Einen ganz frischen Wind und eine ganz neue Musikrichtung brachten die Fantastischen Vier im September 1992 in die deutschen Charts. Hip-Hop war zwar in aller Munde, aber der kam meist aus Amerika und wurde in Englisch vorgetragen. Doch die vier Jungs aus dem Ländle rappten plötzlich in Deutsch und hatten damit einen Mega-Erfolg. Dida hieß ihr Song, der vor allem auch durch die aufstrebenden Musiksender im Fernsehen deutschlandweit zu einer der bekanntesten Nummern der 90er werden sollte. Die Fantas aus Stuttgart, die mit einem Trabi durch die Gegend fahren, begleitet von Mädchen, philosophieren im Sprechgesang bei Dida darüber, welches Mädel diejenige sei, die einem von ihnen den Kopf verdreht hat. Doch dem fallen gleich mehrere ein. Dida war der Durchbruch nicht nur für die Fantas, sondern auch für den deutschen Hip-Hop. Das Quartett lieferte danach regelmäßig immer wieder große Songs bis in die 2000er. Heute, im gesetzten Alter, sieht man sie eher als Juroren in Castingshows, als Spielpartner in Rätselsendungen oder als Musikexperten der 90er allgemein. Alles fing aber im September 1992 und der Veröffentlichung der Single Dida für die Fantastischen Vier an und niemand ahnte wohl damals, wie erfolgreich die Vier noch werden sollten.

0: wieder.
1: Euch einen schönen Sonntag. Hier läuft das Karls-Erlebnis-Radio. 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

0: Es ist ein richtig schönes Herbstwetter heute mit Mix aus Sonne und Wolken und vielerorts sogar ein wolkenloser Himmel mit Tagestopptemperaturen von 18 Grad am Strand und nochmal 31 Grad im Land. Vor allen Dingen an der Küste nochmal ein frischer Wind aus südwestlichen Richtungen.
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Das war nur ein kurzer Ausflug ins Karls-Erlebnisdorf mit dem originalen Soundtracks. Und jetzt geht es weiter mit dem besten Musikmix.

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Danke, dass ihr das Karls-Erlebnis-Radio eingeschaltet habt. Der nächste Song wird euch sicher genauso begeistern wie der letzte. Bleibt dran und genießt die Musik hier im offiziellen Radioprogramm von

Ja, so ein paar Erlebnistale haben wir da heute wieder für euch vorbereitet. Hier läuft das Karls Erlebnisradio. Wie viele Erlebnistale es genau sind, das verrate ich euch gleich. Nach dem nächsten Musikblock gibt's die aktuelle Zahl.

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1: Gute Nachrichten für alle Bienen, Hummeln und Schmetterlinge. Wer jetzt im Herbst Wildblumen aussieht, kann damit schon die Grundlage für ein buntes und insektenfreundliches Frühjahr schaffen. Laut BUND eignet sich gerade der September besonders gut für mehrjährige Wildblumen, weil einige Arten die Feuchtigkeit und Kälte des Herbstes zum Keimen brauchen. Auch Bäume, Hecken und Stauden können jetzt gut gepflanzt werden. Das Schöne daran, was wir heute in die Erde bringen, kann im nächsten Jahr für uns und für viele kleine Tiere aufblühen.
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3: Gesagt, ich bin der Wetter Werner, euch einen schönen Sonntag und seit gestern gibt es unseren Erdbeerliebe Adventskalender. 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
3: Der Fan Christopher hat uns eine Nachricht geschrieben. Christopher ist ein echter Stammgast in unserem Hotel und kriegt einfach nicht genug. 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

Das Karlserlebnisradio läuft hier und heute sind wieder die Erlebnistaler im Spiel. Die genaue Anzahl der Taler gibt's gleich hier im Programm. Also kurz dranbleiben, gleich wird durchgezählt.

0: Es ist ein richtig schönes Herbstwetter heute mit Mix aus Sonne und Wolken und vielerorts sogar ein wolkenloser Himmel mit Tagestopptemperaturen von 18 Grad am Strand und nochmal 31 Grad im Land. Vor allen Dingen an der Küste nochmal ein frischer Wind aus südwestlichen Richtungen.
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Podcast-Erlebnisradio am Sonntag und bei uns wurden ja schon richtig viele Erlebnistaler gewonnen. Zum Beispiel von der Vanessa aus Pullheim, die Ronja aus Lüdenscheid, Katrin aus Bad Homburg und auch der Toni aus Bischofswerda. Alle sind schon stolze Besitzer der Erlebnistaler. Alle haben hier fleißig zugehört und sich die aktuelle Anzahl der Erlebnistaler gemerkt. Und ihr könnt das auch, ne? 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Für den heutigen Sonntags-Jackpot liegen 20 Erlebnistaler für euch bereit.

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1: Gute Nachrichten von der Organspende. Immer mehr Menschen tragen sich in das neue Organspenderegister ein. Bereits über 500.000 Einträge zeigt, wie groß die Bereitschaft ist, anderen zu helfen. Ein Großteil der Menschen entscheidet sich dabei bewusst für die Organspende. Das schafft Klarheit und kann im Ernstfall Leben retten. Ein starkes Zeichen für Solidarität und Mitgefühl in unserer Gesellschaft.
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Das ist der beste Musikmix am Sonntag hier im Karls Erlebnisradio. Und für alle, die auf die aktuelle Summe der Erlebnistaler warten, die sind jetzt genau richtig, also Ohren auf. Wir haben heute 20 Erlebnistaler im

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Für alle, die gerade einen Geschirrspüler einräumen oder einen Müll runterbringen, ja, Grüße an alle, die gerade im Haushalt fleißig sind und im Küchenradio Karls Erlebnisradio laufen lassen. Hier kommt auch schon der nächste Hit für dich.

0: schönstes Sonntagswetter. Das kann man schon sagen, schönes Altweibersommerwetter. Hier mit einem Mix aus Sonne und Wolken. Es ist überall trocken und aktuell messen wir 18 Grad am Karlserlebnisdorf in Koserow auf Usedom und 31 Grad haben wir am Erlebnisdorf in Oberhausen im Ruhrgebiet. An der Küste ist nochmal ein frischer Wind unterwegs, teilweise auch mit frischen Böen aus südwestlichen Richtungen.
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1: Gute Nachrichten aus Rostock. Im Stadtteil der KTV wurde die erste Plauderbank aufgestellt. Ein neuer Ort für Austausch, Gespräche und Miteinander. Du findest sie auf dem Thomas-Münzer-Platz in der Kröpeliner Torvorstadt. Gestaltet wurde die Bank vom künstlerischen Kreativtreff mit viel Herzblut, Kreativität und Gemeinschaftssinn. Die Plauderbank bringt Menschen zusammen und lässt den Stadtteil ein Stück näher zusammenrücken.
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2: Hallo, Tag gesagt, ich bin der Wetter Werner, euch einen schönen Sonntag und gleich habe ich übrigens wieder eine Zahl des Tages für euch. Nicht zu verwechseln mit der Zahl der Erlebnistaler, die ja heute wieder durchs Programm rollen. Hey, die Zahl des Tages ist ja immer eine Zahl aus dem Karls-Universum und da habe ich heute eine Zahl aus unserem Karls-Erlebnisdorf in Döbeln in Mittelsachsen für euch. Was das genau für eine Zahl ist, das klären wir gleich mal nach

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1: Bis zum Herbst 2009 kannten die meisten Menschen in Deutschland den Namen Lena Meyer-Landrut überhaupt nicht. Die im Mai 1991 in Hannover geborene Sängerin hatte bis dahin als Laiendarstellerin gearbeitet und als Hobby Tanzen betrieben. Doch dann wurde ein Star für Oslo gesucht, eine Castingshow, um den ESC mit einem deutschen Beitrag wieder aufzupeppen. Stefan Raab nahm sich als Verantwortlicher der Auswahl an und am Ende setzte sich Lena durch, die sich keck und frech mal so für den Wettbewerb beworben hatte. 2010 im Mai sollte Lena Meyer-Landrut in Oslo also antreten. Im Finale der Castingshow wurde dafür der Song Satellite ausgewählt. Das Lied wurde von der US-Amerikanerin Jolie Frost und dem Dänen John Gordon geschrieben. Im März 2010 kam die Single heraus und Satellite wurde zum Mega-Erfolg. Nicht nur, dass Lena mit dem Lied die ESC-Krone nach 28 Jahren endlich wieder nach Deutschland holte, Satellite wurde auch kommerziell ein Volltreffer. Platz 1 in vielen Ländern Europas, in Deutschland 41 Wochen in den Charts, wurde Satellite, das genauso ausgeflippt rüberkommt, wie Lena sich damals auch präsentierte. Ein Jahr später trat Lena noch einmal beim ESC an und wurde dort aber nur Zehnter. So bleibt Satellite aus dem Frühjahr 2010 der bisher größte Erfolg von Lena Meyer-Landrut und erinnert uns an die Erfolge

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0: Unser Blick aufs Wetterradar fürs Sonntagswetter. Immer mal wieder mit ein paar sonnigen Abschnitten und auch völlig harmlosen Wolken. Richtig schöner Altweiber-Sommersonntag heute. Bei Temperaturen aktuell von 18 Grad am Strand und 31 Grad im Land.
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Na, ihr wartet doch heute sicherlich wieder auf die Erlebnistaler. Ja, die sind natürlich auch heute wieder mit dabei, hier im Karls Erlebnisradio. Und wie viele Erlebnistaler heute im Pott liegen, das verrate ich euch gleich. Einfach dranbleiben.

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Schönen Sonntag, hier läuft das Karls Erlebnisradio. Danke fürs Einschalten. Und für alle Jäger und Sammler der Erlebnistaler habe ich hier wieder die aktuelle Anzahl. Im Sonntags-Jackpot liegen heute für euch 20 Erlebnistaler bereit.

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1: Gute Nachrichten für alle Bienen, Hummeln und Schmetterlinge. Wer jetzt im Herbst Wildblumen aussät, kann damit schon die Grundlage für ein buntes und insektenfreundliches Frühjahr schaffen. Laut BUND eignet sich gerade der September besonders gut für mehrjährige Wildblumen, weil einige Arten die Feuchtigkeit und Kälte des Herbstes zum Keimen brauchen. Auch Bäume, Hecken und Stauden können jetzt gut gepflanzt werden. Das Schöne daran, was wir heute in die Erde bringen, kann im nächsten Jahr für uns und für viele kleine Tiere aufblühen.
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3: Schönen Sonntag, ich bin der Wetter Werner. Ich bin hier wieder für euch am Start, live aus dem gläsernen Studio im Karls Erlebnisradio. Und hab hier natürlich den nächsten Musikblock für euch. Und wenn ihr ganz genau zuhört, dann kullern heute auch wieder die Erlebnistaler durchs Programm. Die aktuelle Anzahl von heute, die sage ich gleich nochmal durch. Ich drück die Daumen.
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0: 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Hier läuft das Karls Erlebnisradio. Tag gesagt, ich bin der Wetterwerner und wir senden hier jeden Tag für euch live aus dem gläsernen Studio aus dem Karls Erlebnisdorf in Rövershagen. Und jetzt machen wir mal einen kleinen Ausflug ins Karls Erlebnisdorf, ins Ruhrgebiet. Und zwar nach Oberhausen. Da habe ich nämlich eine Sprachnachricht bekommen.
1: Hi, hier sind Jenny
2: und Belly.
1: Und wir waren letzte Woche im Karls Erlebnisdorf in Oberhausen. Und ich finde, Karls Erlebnisdorf passt richtig gut zu Oberhausen. Es ist ein super Ausflugsziel für die ganze Familie. Da ist wirklich für jeden Alter etwas dabei. Man kann dort viel entdecken, spielen, leckere Sachen essen und natürlich auch die Fahrgeschäfte ausprobieren. Besonders schön finde ich auch, dass der Eintritt kostenlos ist und man dadurch auch einfach mal spontan hingehen kann. Und was fandst du am besten?
2: Also ich fand am besten den Erdbeerdöner, weil der einfach richtig, richtig lecker war. Und am besten fand ich auch die Maisgrube, weil man konnte einfach reinspringen, Spaß haben und spielen.
1: Das ist auf jeden Fall ein richtig, richtig schönes Ausflugsziel. Und ich nehme das Ganze übrigens auch mit auf TikTok. Und wenn ihr mehr sehen wollt, was da so los ist, dann folgt mir gerne unter JennySummer3. Wir freuen uns. Ciao.
0: Ja, danke Jenny und Belly aus Oberhausen für euer Feedback für unser Karls Erlebnisdorf in Oberhausen im Ruhrgebiet.

Hier läuft das Karls Erlebnisradio und egal in welchem Erlebnisdorf mit den Erlebnistalern, könnt ihr überall Spaß haben. Zum Beispiel könnt ihr da Murmeln aus dem Kugeltrubelautomaten ziehen oder ihr könnt die ferngesteuerten Boote bedienen oder beim Grapschautomaten versuchen, den Riesenkarlchen abzuschneiden. Das alles geht mit den Erlebnistalern. Und für noch mehr Spaß bei Karls liegen heute im Sonntags-Jackpot für euch 20 Erlebnistaler bereit.

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0: Schönstes Sonntagswetter, kann man schon sagen, schönes Altweibersommerwetter. Hier mit einem Mix aus Sonne und Wolken. Es ist überall trocken und aktuell messen wir 18 Grad am Kreiserlebnisdorf in Koserow auf Usedom und 31 Grad haben wir am Erlebnisdorf in Oberhausen im Ruhrgebiet. An der Küste ist nochmal ein frischer Wind unterwegs, teilweise auch mit frischen Böen aus südwestlichen Richtungen.
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Einfach nur noch mal kurz dranbleiben, denn gleich habe ich für euch die aktuelle Zahl der Erlebnistaler. Und ihr kennt das Spiel, einfach Zahlen notieren, uns im Formular schicken auf karls.de und dann bekommt ihr mit etwas Glück die heutige Anzahl der Erlebnistaler. 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
1: Gute Nachrichten von der Organspende. Immer mehr Menschen tragen sich in das neue Organspenderegister ein. Bereits über 500.000 Einträge zeigt, wie groß die Bereitschaft ist, anderen zu helfen. Ein Großteil der Menschen entscheidet sich dabei bewusst für die Organspende. Das schafft Klarheit und kann im Ernstfall Leben retten. Ein starkes Zeichen für Solidarität und Mitgefühl in unserer Gesellschaft.
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3: Ich wünsche euch einen schönen Sonntag. Ich bin der Wetterwerner und sende hier jeden Tag für euch live aus dem gläsernen Studio vom Karlserlebnisdorf in Rövershagen und habe auch hier gleich wieder den besten Musikmix für euch für einen entspannten und wunderschönen Sonntag.
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Das Karls-Erlebnis-Radio mit dem besten Musikmix. Ja, hier hört ihr aber nicht nur Musik, sondern ihr hört hier auch gleich, wie viel Erlebnistaler wir heute für euch haben. Ja, dann die Zahl einfach merken und bei uns ins Formular eintragen und dann schickt ihr das zu uns und ihr bekommt dann mit etwas Glück die Erlebnistaler von heute. Bleibt dran, gleich erfahrt ihr die aktuelle Zahl.

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0: Blick aufs Wetterradar fürs Sonntagswetter. Immer mal wieder mit ein paar sonnigen Abschnitten und auch völlig harmlosen Wolken. Richtig schöner Altweiber-Sommersonntag heute. Bei Temperaturen aktuell von 18 Grad am Strand und 31 Grad im Land.
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0: euch einen schönen Sonntag. Hier läuft das Karls Erlebnisradio und heute Abend ab 19 Uhr, da läuft hier wieder das Karlsbande Hörspiel. 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Und jetzt habe ich für alle fleißigen Zuhörer die aktuelle Anzahl der Erlebnistaler. Da gibt's heute 20 Erlebnistaler im Sonntags-Jackpot.
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1: Gute Nachrichten aus Rostock. Im Stadtteil der KTV wurde die erste Plauderbank aufgestellt. Ein neuer Ort für Austausch, Gespräche und Miteinander. Du findest sie auf dem Thomas-Münzer-Platz in der Kröpeliner Torvorstadt. Gestaltet wurde die Bank vom künstlerischen Kreativtreff mit viel Herzblut, Kreativität und Gemeinschaftssinn. Die Plauderbank bringt Menschen zusammen und lässt den Stadtteil ein Stück näher zusammenrücken.
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3: Tag gesagt, ich bin der Wetter Werner, euch einen schönen Sonntag und seit gestern gibt's ihn ja, unseren Erdbeerliebe-Adventskalender. 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
1: Wohl kaum einer hätte es dem 17-jährigen Andreas Dorau 1981 zugetraut, als er mit Fred vom Jupiter eher albern in der NDW einen großen Erfolg feierte, dass er später zu einem Pionier des Dancefloor werden sollte. Die NDW ließ der Sohn eines Pfarrers schnell hinter sich. Überhaupt war Kommerz überhaupt nicht sein Ding. Er wollte immer machen, was ihm Spaß macht. Mit Tommy Eckert, später bekannt geworden mit der Band Zweiraumwohnung, fand Dorau Anfang der 90er einen musikalischen Partner. Und 1996 begann die zweite Phase des Erfolges für Andreas Dorau. Der Meister des Samplens hatte die Girls in Love von Shirley Kim aus dem Jahre 1978 entdeckt, coverte es und die Dance-Nummer schlug ein im europäischen Musikmarkt. Der bitterböse, ja schon sarkastische Text, typisch für den Poeten Dorau, der eine eher einseitige Liebesgeschichte erzählt, die tragisch endet, wurde verpackt in eine Dance-Melodie, die die Diskotheken stürmte. Während Girls in Love in Deutschland in den Charts eher eine untergeordnete Rolle spielte, wurde der Song auf Viva und MTV in Dauerschleife gespielt. In Frankreich kam er in die dortigen Top 10. Vor allem das Video, teilweise in Schwarz-Weiß gedreht, das Dorau in hellblond zeigt, genießt bei den Fans heute Kultstatus. Girls in Love aus 1996 ist bisher der größte Erfolg des inzwischen 60-jährigen Andreas Dorau.

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Karls-Erlebnis-Radio am Sonntag und bei uns wurden ja schon richtig viele Erlebnistaler gewonnen. 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Alle sind schon stolze Besitzer der Erlebnistaler. Alle haben hier fleißig zugehört und sich die aktuelle Anzahl der Erlebnistaler gemerkt. Und ihr könnt das auch, ne? Vielleicht seid ihr ja heute der nächste glückliche Gewinner. Für den heutigen Sonntags-Jackpot liegen 20 Erlebnistaler für euch bereit.

0: auf dem Wetterradar gibt es noch einige Wolken. Es ist aber überall trocken und auch in der kommenden Nacht, da werden die Wolken zwar ein bisschen dicker, kann ein bisschen Nieselregen dabei sein. Die Nachtwerte sinken dann auf 17 bis 4 Grad. Örtlich bildet sich etwas Nebel oder Hochnebel und die neue Woche startet am Morgen auch erstmal neblig trübe, bevor es am Morgennachmittag dann einen Mix gibt wieder aus Sonne und Wolken bei warmen Werten nochmal zwischen 19 und 29 Grad.
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Gleich ist es soweit. Gleich verrate ich euch hier im Karls Erlebnisradio die aktuelle Anzahl der Erlebnistaler. Wie viele es also heute sind, hört ihr gleich. Einfach dranbleiben. 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

0: Märchen? Kannst du uns die Geschichte vom Pausenpäckchen erzählen?
1: Oh ja, oh, das war aufregend.
2: Allerdings. Dabei fing alles ganz harmlos an.
1: Oh ja.
3: Na eben, ist doch kaum der Rede wert.
2: Von wegen. Nach dem harmlosen Anfang wurde dieser Tag plötzlich alles andere als gewöhnlich.
1: Mit einer Hühnerjagd und einer Wildwasserfahrt.
3: Ja.
0: Und für mich wurde es am Ende richtig brenzlig.
1: Ja.
3: Na, also, ihr kennt ja die Geschichte, ihr wart doch selbst dabei.
4: Ach, die anderen aber nicht.
3: Na gut, das ist nicht gelogen.

0: Unsere Geschichte beginnt ganz gemächlich und mit einer der wichtigsten Personen in der ganzen Umgebung. Und zwar unserer Postbotin.
1: Guten Morgen, Herr Zinser. Heute nur zwei Briefe für Sie.
2: Ah, vielen Dank. Schönen Tag noch.
1: Ebenso.
0: Die Postbotin kam auf ihrer Route wie immer auch zum Karlshof. Kasimir war zwar zu Hause, aber anscheinend hörte er die Klingel nicht. Kasi, gehst du an die Tür? Kasi! Wo steckt er denn? Ich konnte ja schlecht selbst an die Tür gehen. Ihr wisst ja, außerhalb der Karlsfamilie weiß ja niemand, dass... dass es mich gibt. Stellt euch vor, ihr klingelt irgendwo und dann macht euch plötzlich ein Erdbeer die Tür auf. Das wäre bestimmt zumindest eine kleine Überraschung. Außerdem war ich gerade in der Speisekammer, um etwas nachzusehen. Naja, ich habe dann jedenfalls vorsichtig aus dem Fenster geguckt und gesehen, wie die Postbotin wieder auf ihr Fahrrad gestiegen und weitergefahren ist.
3: Hattest du mich gerufen, Karlchen?
0: Was? Ach so, ja, die Postbotin war gerade da. Kann es sein, dass du deine Hörgeräte nicht anhast?
3: Doch, eigentlich schon. Komisch. Ich hatte da manchmal so ein komisches Knacken drauf in letzter Zeit. Hab dann die Batterien getauscht. Seitdem war es eigentlich wieder besser. Oh. Egal. Soll ich die Post reinholen?
0: Nicht nötig. Bin schon unterwegs. Die Postbotin hatte alles vor die Tür gelegt. Es waren ein paar Briefe und dazu ein kleines Päckchen. Aber zu diesem Zeitpunkt hatte ich keine Ahnung, dass das Päckchen heute noch eine größere Rolle spielen sollte.

0: ganz kurz zur Tagesplanung heute. Carina, dich würde ich bitten, die Hühner zu übernehmen. Das heißt, Eier einsammeln, bisschen frisches Stroh verteilen, Futter und Wasser auffüllen. Na, du kennst ja das Spiel, hm?
1: Ja, kenne ich. Wird erledigt.
0: Gut. Ich selber muss mich um den Hofladen kümmern. Da steht Inventur an. Ganz abgesehen vom Tagesgeschäft, was irgendwie nebenher laufen muss, wie immer. Das bedeutet, Kate, dich brauche ich wieder auf den Feldern. Allerdings nicht nur zum Pflücken. Ich würde dich bitten, die gesamte Ernte zu beaufsichtigen. Eigenverantwortlich. Traust du dir das zu?
2: Ich denke schon. Ja, doch.
0: Gut. Oh, heute kommen zusätzlich die neuen Erntehelfer. Die musst du bitte koordinieren und hier und da vielleicht auch noch ein wenig einarbeiten.
2: Okay, ich werde mich drum kümmern. Wer könnte denn zur Not noch bei der Ernte mit anpacken?
0: Ach, genau das ist ja das Problem. Opa und Oma kümmern sich den ganzen Tag um die neuen Setzlinge und ach, Papa muss mit dem Tierarzt zu Marla.
2: Oh.
0: Offenbar hat Marla wieder heimlich jede Menge Hühnerfutter genascht und jetzt hat sie sich den Magen verdorben.
3: Ach je, die arme Kuh. Das ist bestimmt eine schwierige Situation. Glaubt ihr, sie kann bald wieder richtig essen?
0: Ach, keine Sorge. Papa und der Tierarzt werden sich bestimmt gut um sie kümmern. Aber die Ernte musst du erst einmal alleine stemmen, Kate.
2: Mhm. Und was ist mit Kasi?
0: Kasi habe ich versprochen, dass er heute Pause machen kann.
2: Allerdings.
0: Er hat die letzten Tage wie ein Wahnsinniger geschuftet und hat mir wirklich viel geholfen. Ich weiß, dass ihr natürlich alle immer mit anpackt, aber Kasi hat sich wirklich einen freien Tag verdient.
1: Das stimmt.
3: Also, ich gönne es dir von Herzen.
1: Danke dir, alter Freund.
2: Na klar, hast du absolut verdient.
1: Weißt du denn schon, was du Schönes mit deinem freien Tag anstellen möchtest?
4: Tja, also ich hab da schon so die ein oder andere Idee.
3: Oh.
4: Ich sehe eine Hängematte vor mir.
1: Oh.
4: Ein plätschernden Fluss im Hintergrund. Und ein gutes Buch in meiner Hand.
1: Oh,
4: und ein Glas und ein Liter kühle Erdbeerschorle in Reichweite. Mm.
2: Also jetzt werde ich doch langsam neidisch.
1: Ach, mal richtig nach Strich und Farben faulenzen.
3: Oh, klingt wirklich gut. Darf ich mitmachen?
4: Also faulenzen würde ich das jetzt nicht direkt nennen. Eher aktive und konsequente Wiederherstellungsarbeit an Geist und Körper.
3: Mhm. Ach so?
4: So in etwa.
3: Wiederherstellungsarbeit, ja? Das klingt mir doch etwas zu anstrengend.
2: Mhm.
3: Dann kümmere ich mich lieber um den Erdbeervorrat. Der scheint mir etwas zu groß zu sein aktuell. Aber keine Sorge, ich krieg das in den Griff.
2: Alles klar, ja, mach das. Wir schicken dir dann Nachschub. Nur für den Fall.
3: Apropos, heute früh kam die Post. Hab sie auf die Kommode im Flur gelegt.
0: Oh, danke dir. Ich schau sie mir gleich an.

0: In der Zwischenzeit saß ein Mitglied der Karlsfamilie ganz alleine in seinem Zimmer oben unterm Dach des Kalossos und machte, wie so oft, seine eigenen Pläne, von denen keiner von uns irgendetwas ahnte.
1: Ja. Nein, das wird nichts. Vielleicht eher so. Nein, nein, das wird meinem Niveau nicht gerecht. Und schon gar nicht meiner Reichweite. Ich brauche Strahlkraft, visuelle Opulenz. Ich sehe schon, ich muss das Ganze viel größer aufziehen. Wo ist denn meine Kamera?
0: Kasi hatte sich die extra große Hängematte vom Speicher geholt und spannte sie zwischen zwei schönen Bäumen direkt am Ufer des kalten Flusses auf. Nur einen Steinwurf vom Haus entfernt. Die Blätter der Bäume boten ihm einen wundervollen Halbschatten, während er gemütlich in der Matte hin und her schwenkte. Das Plätschern des Flusses lullte ihn herrlich ein und versetzte ihn in null Komma nix in eine tiefe Entspannung.
2: Kasi, ich bin gerade auf dem Weg, paar extra Heuballen für Marla zu holen. Und deine Mutter hat mich gebeten, dir das hier vorbeizubringen. Ist wohl heute für dich gekommen.
3: Hoppla!
2: Bis später!
3: Ist das für mich? Ein Päckchen? Für mich?
0: Auf dem Päckchen stand eindeutig Kasimirs Name. Er wollte natürlich gleich wissen, was darin war und machte sich daran, es zu öffnen.
3: Ach, Mann, das ist aber gut eingepackt. So viel Klebeband. Wie soll man das denn aufkriegen? So wird das nichts. Da muss ich mit Werkzeug ran. Also nochmal rüber ins Haus.
4: Na, mein Großer, genießt du deinen freien Tag?
3: Naja, er hat ja gerade erst angefangen. Ich wollte eigentlich unten am Fluss...
4: Es trifft sich jedenfalls sehr gut, dass du gerade da bist. Es ist nämlich leider so... Die Erntehelfer, die heute eigentlich kommen sollten, verspäten sich wohl ein klein wenig. Und die Ernte ist so üppig zurzeit, dass Käthe gar nicht weiß, wie sie die ganzen Erdbeeren rechtzeitig von den Pflanzen bekommen soll. Ich weiß, dass wir es eigentlich anders verabredet hatten, aber... Ich wollte dich bitten, heute doch noch einmal einzuspringen. Nur für ein, zwei Stunden. So lange, bis die Verstärkung da ist. Sonst schaffen wir das Pensum einfach nicht rechtzeitig.
3: Kannst du nicht die anderen fragen?
4: Oh, das habe ich schon. Carina kommt auch dazu, sobald die Hühner versorgt sind. Und Kate ist eh die ganze Zeit im Einsatz. Ich fürchte, es müssen alle ran heute.
3: Also gut. Ich gehe noch mein Päckchen öffnen und danach gehe ich rüber aufs Feld, ja?
4: Och, na klar. So eilig ist es nun auch wieder nicht. Mach das in Ruhe und dann hilfst du deiner Schwester, ja? Vielen Dank, mein Großer.
3: Na klar. Weißt du, wo die Küchenschere ist? Normalerweise
5: Hier seid ihr. Boah, was für ein Tag. Erst kommt die Hälfte der Erntehelfer nicht, weil ihr Bus liegen geblieben ist. Und jetzt ist auch noch ein riesiger Stapel mit schon geernteten Erdbeeren umgekippt.
4: Oh.
5: Die müssen wir jetzt alle erstmal wieder einsammeln. Oh, ich weiß gar nicht, wie wir das alles schaffen sollen heute.
4: Oh, das klingt wirklich nicht gut. Kasi?
3: Schon gut. Ich pack meine Post später aus. Los geht's, Schwesterlein.
5: Oh, du bist ein Held, Kasi.
3: Wenn ich das geahnt hätte, hätte ich nicht Ja gesagt.
5: Wir müssen das in Zukunft unbedingt anders organisieren.
4: Ja.
5: Vielleicht brauchen wir mehr Leute. Oder eine bessere Logistik. Ach, ich weiß es noch nicht. Wenn die Ernte durch ist, mache ich mir mal Gedanken, wie sich das optimieren lässt.
4: Okay.
5: Aber jetzt erstmal ab aufs Feld.
3: Vielleicht kann man ja für die Zukunft mal überlegen, wie man die Ernte anders organisiert kriegt. Das muss doch irgendwie besser gehen.
5: Ja, gute Idee. Bist du sicher, dass deine Hörgeräte an sind?
3: Ja. Wieso?
5: Ist schon gut. Wollte nur sicher gehen.
4: Ich muss in den Hofladen. Viel Erfolg euch. Und wie gesagt, Kasi, sobald die Helfer da sind, haust du wieder ab und machst weiter mit deinem freien Tag.
3: Weitermachen? Ich habe ja noch nicht einmal angefangen.

0: Es sieht schon ganz gut aus. Aber noch nicht so richtig gut. Das braucht noch viel mehr Tiefe. Mehr Plastizität. Jeder dahergelaufene Vlogger kann halbwegs schicke Bilder machen, die irgendwie glossy aussehen. Aber damit gebe ich mich nicht zufrieden. Was ich vorhabe, wird ganz neue Maßstäbe setzen. Die werden uns die Bude einrennen. Aber das hier reicht nicht. Ich brauche besseres Equipment.
1: Kasi, wenn du die Kiste voll hast, kannst du dann mit der Reihe da drüben weitermachen? Dann ist dieser Teil schon mal abgedeckt soweit und ich kann in der Zwischenzeit die ersten Kisten wegbringen und Nachschub aus dem Lager holen.
2: Nächste Reihe. Alles klar, mach ich.
1: Ich weiß nicht, was ich ohne dich machen würde.
2: Aber ich weiß, was ich ohne euch machen würde. Apropos, gibt es eigentlich was Neues von meiner Ablösung? Die müssten doch inzwischen längst hier sein, oder?
1: Wie soll ich das sagen? Also, die haben vorhin angerufen und es sieht ganz so aus, als würde das noch eine Weile dauern. Leider. Tut mir leid, Brudi.
2: Von wegen freier Tag. Ich hatte ja noch nicht mal Zeit, mein Päckchen auszupacken.
1: Was denn für ein Päckchen?
2: Keine Ahnung. Irgendjemand hat mir heute ein Päckchen geschickt.
1: Und du weißt nicht, was drin ist?
2: Wie gesagt, ich wollte es vorhin auspacken, aber dann kam mir irgendwas dazwischen.
1: Ich verspreche dir hoch und heilig, dass ich dich so bald wie möglich zurück zu deiner mysteriösen Post schicke.
2: Ja, ja, ja.
0: Na bitte, das sieht doch schon viel erfolgsversprechender aus.
3: Natürlich ist es okay, dass Magnus alleine in mein Zimmer geht und sich meine Sachen ausborgt, wenn er sie braucht. Ich weiß, dass ich ihm absolut vertrauen kann. Und das geht natürlich in beide Richtungen. Magnus und ich sind absolut unzertrennlich. Quasi wie Zwillinge. Ich bin mir sicher, er sieht das ganz genauso wie ich.
0: Selber schuld, wenn dieser gutgläubige Erdbeer sein Zimmer nicht abschließt. Das würde mir nie passieren. So weit kommt das noch, dass mir irgendjemand in meinen Sachen rumwühlt. Aber offene Tür heißt offenes Haus. Muss ja jeder selber wissen. Dann wollen wir mal. Oh, Gott, ist das Teil schwer. Muss ich jetzt etwa mein ganzes Equipment hier runterbringen? Was für eine Schlepperei. Ausgerechnet ich. Nein, da fällt mir was Besseres ein. Fürs Schleppen haben wir auf dem Hof ja zum Glück einen Spezialisten.
2: Und 40 ist die Kistennummer. 28.
1: Kasi, meine Helferlein sind endlich da.
2: Hast du was gesagt?
1: Ja,

0: Ich weiß nicht, ob ihr es schon ahnt, aber Kasi hatte noch nicht mal den Hof überquert, den Blick fest auf die Wiese vor dem Fluss gerichtet, wo seine Hängematte zwischen den Bäumen hing, als das Schicksal ihm schon den nächsten Stolperstein in den Weg rollte. Diesmal in Gestalt von...
1: Da bist du!
2: Ah, Carina, schön, dich zu sehen. Alles Gute, bis später.
1: Warte doch mal kurz.
2: Nein, die Einzige, die wartet, ist meine Hängematte und genau da gehe ich jetzt hin.
1: Kannst du ja auch. Aber Magnus hat mich gerade angefunkt.
2: Selber schuld, wenn du Tag und Nacht auf Empfang bist.
1: Oh, er sucht dich. Er wollte dich nur meinen ganz kleinen Gefallen bitten.
2: Warum brauchen heute alle?
1: Wer meint, es geht ganz schnell. Oben im Kolossus.
2: Eine letzte kurze Unterbrechung, weil es Magnus ist. Danach ist Schluss.
1: Ich sag ihm, dass du kommst.

0: herein. Mi casa es su casa.
1: Wie bitte?
0: Das ist Spanisch und bedeutet, meine Maus ist deine Maus. Mein Haus ist dein Haus.
1: Aber das ist doch gar nicht dein Haus.
0: Das ist doch jetzt völlig nebensächlich. Kasimir, ich habe nach dir rufen lassen und ich freue mich, dass du meinem Ruf gefolgt bist.
1: Du brauchst meine Hilfe, hier bin ich.
0: Chapeau, du kommst gleich zur Sache. Dem zolle ich Respekt. Gefällt mir.
1: Was solle ich für dich wohin tragen?
0: Na, das Teleskop bitte hoch zu mir und das Dach.
1: Also dann...
0: Ich werde mir dieses Gerät borgen, um die Videos von meinem Channel auf ein ganz neues Niveau zu heben. Beauty-Shots, die so noch niemand gesehen hat. Ein völlig neuer Blick auf unseren Hof und die herrliche Natur drumherum.
1: Hauptsache, du musst nicht in die Natur, richtig?
0: Ein kleiner positiver Nebeneffekt, das gebe ich zu. Achtung, da kommt die Treppe.

0: Ich hatte natürlich keine Ahnung, dass Kasi sich schon so viel Arbeit aufgehalst hatte, obwohl es ja eigentlich sein freier Tag war. Wenn ich gewusst hätte, dass er gerade von Magnus gekommen war, hätte ich niemals... Also...
1: So, endlich Feierabend. Jetzt hält mich nichts mehr auf.
0: Ach, Kasi, was machst du denn hier? Ich dachte, du...
1: Ich war gerade oben bei Magnus. Muss dem noch kurz zur Hand gehen.
0: Verstehe. Das ist aber sehr freundlich von dir. Sag mal, wenn du eh gerade hier bist...
1: Nicht du auch noch.
0: Es ist nur so. Ich hatte Karinchen versprochen, ihr mit den Hühnern zu helfen. Aber ich fühle mich heute so gar nicht nach Hühnern. Sondern viel mehr nach Erdbeeren. Ich meine, Erdbeerernte natürlich. Erdbeeren ernten.
1: Das Gefühl kenne ich nicht.
0: Jedenfalls wollte ich dich fragen, ob du vielleicht an meiner Stelle Karinchen ein wenig zur Hand gehen könntest. Da könnte ich wiederum mein Talent auf dem Erdbeerfeld zur Geltung bringen.
1: Wobei braucht Carina denn Hilfe?
0: Nur kurz die Hühner füttern. Ich verspreche auch, dass ich dir nachher eine extra große Portion feldfrischer Erdbeeren an die Hängematte bringe.
1: Was soll's, darauf kommt's jetzt auch nicht mehr an.
0: Kasi, du bist der Beste.
1: Ja, ich weiß.
0: Bis später.
1: Geh nur. Aber Carina kann sich schön alleine um die Hühner kümmern. Beim Füttern helfen, so ein Quatsch. Was gibt's da zu helfen? Tür auf, Futter rein, fertig. Und dafür ist sie nun wirklich alt genug. Ich hab mehr als

0: Genug getan heute. Ach, da wartet ein ungeöffnetes Päckchen auf mich und ich will endlich wissen, was da drin ist.
1: Mit einem erleichterten Lächeln auf dem Gesicht schlenderte Kasi über die Wiese. Aber als er an seiner Hängematte ankam, fiel ihm etwas siedend heiß wieder ein.
0: Ich hab die Schere vergessen. Rein, Schere holen und schnell wieder abhauen, bevor irgendjemand... Carina? Carina!
2: Bleib endlich stehen!
0: Carina! Was ist los?
2: Henriette ist mir ausgebüxt, als ich füttern wollte. Oh, und jetzt flitzt sie hier wie wild durch die Gegend. Ich krieg sie einfach nicht mehr eingefangen.
0: Oh, und ich dachte schon, es wäre was Schlimmes passiert.
2: Oh, das ist schlimm. Wenn Mama das mitkriegt, dann müsste mich gar nichts mehr alleine machen.
0: Deine Probleme hätte ich gerne.
2: Bitte hilf mir. Ich krieg's einfach nicht.
0: Na gut. Henriette, mach dich auf was gefasst. Ja, noch lachst du. Aber wenn ich plötzlich...
2: Also, das war schon mal nix.
0: Verstehe. So willst du also spielen? Kein Problem. Aber ich warne dich, Henriette. Du hast dir den falschen Tag ausgesucht, um mich herauszufordern. Bist du bereit? Dann los!
2: Egal, was ich auch tue, ich komme nicht voran. Wie sehr

0: schwitze ständig hin und her. Ich schwitze wie ein Wilder und ich will nicht mehr. Fast erwischt, wieder nicht. Kurz vom Ziel, aus das Spiel.
1: Während Kasi also versuchte, die völlig wild gewordene Henriette wieder einzufangen, hatte Magnus in seinem Zimmer unterm Dach des Kalossus mein Teleskop aufgebaut. Er hatte es sogar geschafft, das Teleskop mit seiner Kamera zu verbinden und war gerade dabei, das Ergebnis zu überprüfen, indem er sich auf dem Bildschirm der Kamera anzeigen ließ, was man durch das Teleskop sehen konnte.
2: So. Dann schauen wir mal. Na bitte, das nenne ich mal eine gute Maussicht. Und alles so nah. Sehr gut. Auf den Feldern läuft die Ernte. Kate hat alles im Griff. Oh, Karlchen, du Halunke, habe ich dich erwischt? Da steckt er sich doch heimlich die Hälfte seiner Ernte in den Mund, anstatt ins Körbchen. Ja, mein Lieber, mit diesem Teleskop bleibt mir nichts mehr verborgen. Und was macht der Rest der Bande? Wo steckt ihr? Da hab ich dich gefunden, Kasi. Aber warum rennt der kreuz und quer über die Wiese? Ah, jetzt sehe ich es. Er ist auf der Jagd. Na, es scheint, als wäre die gleich zu Ende.
3: So, meine Liebe. Hier ist Endstation. Jetzt habe ich dich. Hinter dir liegt der Fluss und vor dir stehe ich. Gibst du auf? Ja, hast du mich jetzt auch überrascht. Du hast es nicht anders gewollt. Nicht doch, Henriette. Spinnst du? Du bist doch keine Ente. Warte, ich komme dich holen. Ich rette dich.
4: Kasi, was ist passiert?
3: Henriette ist in den Fluss gesprungen. Sie treibt mitten im Wasser. Da. Oh Gott, glaubst du, sie kann schwimmen? Keine Ahnung. Aber ich will sie lieber nicht so lange drauf ankommen lassen. Oh, wir müssen sie da ganz schnell rausholen.
4: Aber wie denn? Mama sagt, wir dürfen nicht allein ins Wasser.
3: Ich hab ne Idee.

0: Cassie rannte das Ufer entlang und überholte dabei Henriette, die inzwischen in der Mitte des Flusses trieb. Dann kam er zum kleinen Steg, wo das Ruderboot und das Kanu lagen. Cassie sprang in das Kanu und stieß sich mit einem starken Stoß vom Ufer ab, sodass er hinaus in die Mitte des Flusses fuhr.
1: Ja, Carina, hörst du mich? Bitte kommen!
2: Hier, Carina, ich höre dich.
1: Krieg jetzt keinen Schreck, aber Cassie treibt den Kanu auf den Fluss raus.
2: Ich weiß, ich glaube, er will Henriette aus dem Wasser retten.
1: Das glaube ich auch. Es sieht auch so aus, als könnte das klappen. Er hat aber leider nur etwas vergessen.
2: Das Paddel?
1: Ja, ohne das Paddel kommt er nicht zurück.
2: Oh, wir müssen ihm helfen. Ich renne rüber zum Feld und sage Kate und Karlchen Bescheid. Und du musst Cassie im Auge behalten.
1: Mach ich. Let's los.
0: Carina rannte so schnell sie konnte zum Feld, wo Kate und ich zusammen mit den Erntehelfern und Erntehelferinnen am Arbeiten waren. Cassie saß derweil ganz vorne im Kanu und glitt hinaus auf den Fluss. Er hatte noch nicht mal bemerkt, dass er das Paddel vergessen hatte, weil er so sehr darauf konzentriert war, Henriette nicht aus den Augen zu lassen. Die Strömung des Flusses trieb sie immer weiter flussabwärts. Und es sah tatsächlich so aus, als hätte er den Schwung und die Richtung des Kanus optimal berechnet. Das Kanu und Henriette bewegten sich genau aufeinander zu.
3: Ganz ruhig, Henriette. Gleich habe ich dich. Noch ein kleines Stück. Halte durch. Ja, ja. Jetzt gleich. Achtung. Und. Ah, habe ich dich. Das war ganz schön tollkühn, weißt du?
2: Ihr müsst schnell kommen.
4: Was ist los?
2: Cassie ist auf dem Fluss. Hä? Im Kanu. Er wollte Henriette aus dem Wasser holen.
4: Was?
2: Aber er hat das Paddel vergessen. Wir müssen ihm helfen.
0: Paddel? Henriette? Warum ist die im Kanu?
2: Oh nein. Cassie ist im Kanu, Henriette ist im Wasser.
0: Ach so.
4: Ich hab's immer noch nicht ganz verstanden, aber ist auch egal.
1: Er hat sie. Cassie hat Henriette gerettet.
2: Wir kommen. Hier, nimm nur das Funkgerät. Ich habe eine Idee.
4: Carina, was hast du vor?
2: Keine Zeit für Erklärungen.
4: Los, Karlchen. Schnell, auf zum Steg.
0: Wir rannten über den Hof zu der Stelle am Fluss, wo der kleine Steg am Ufer ist. Das heißt, Kate rannte und ich bin zügig gegangen, quasi gerannt. Kate war einfach schneller als ich. Jedenfalls hatte Cassie immer noch nicht bemerkt, dass ein Paddel fehlte.
3: Aber egal. Du verrücktes Huhn. Ist ja gerade noch mal gut gegangen. Dann sehen wir mal zu, dass wir dich halt zurück an Land bringen. Was meinst du? Wo ist denn das?
0: Jetzt hatte Cassie bemerkt, dass das Paddel fehlt und dass er und Henriette manövrierunfähig den Fluss hinabtrieben. Aber zum Glück war die Hilfe ja bereits unterwegs.
4: Cassie! Alles klar bei dir?
3: Ja, ich hab nur leider kein Paddel.
4: Mach dir keine Sorgen. Wir holen dich schon zurück.
2: Irgendwie.
3: Was? Ich verstehe dich nicht.
4: Wir holen dich. Magnus, bitte komm.
1: Ja, hier, Magnus.
4: Weißt du, wo Carina steckt? Kannst du sie von da oben sehen?
1: Ich habe alles im Blick. Carina hat sich ein Seil geschnappt, ist damit auf ihr Fahrrad gesprungen und radelt gerade wie eine Besessene den Feldweg runter zur Straße.
4: Ich glaube, ich weiß, was sie vorhat.
1: Jetzt fährt sie auf die Brücke zu.
5: Und? Was habe ich verpasst?
4: Carina ist auf dem Weg zur Brücke. Sie will von da das Seil herablassen.
5: Wozu denn?
4: Damit Cassie sich daran festhalten kann. Magnus, ich kann Cassie kaum noch sehen von hier. Schaffen Sie es?
1: Carina knotet das Seil gerade fest. Hä? Und Cassie ist gleich bei ihr. Das Kanu treibt jeden Augenblick unter der Brücke durch.
4: Jetzt heißt es Daumen drücken.
2: Cassie, hier oben! Pass auf, hier kommt das Seil.
3: Carinchen, was machst du denn da oben?
2: Achtung, fang!
3: Hey, eine kleine Vorwarnung wäre ganz gut gewesen.
2: Das war Herrscher vorbei. Ich probier's nochmal.
3: Probier's einfach nochmal.
0: Carina zog das Seil wieder hoch und warf es direkt noch einmal hinab in Kasis Richtung. Aber das Kanu war bereits...
1: Unter der Brücke! Kasi ist unter der Brücke durch!
2: Schade. War eine super Idee.
5: Und jetzt?
2: Jetzt müssen wir hinter ihm her. Mit dem Ruderboot.
5: Oha.
2: Magnus, was macht Carina gerade?
1: Sie radelt zurück zum Hof.
2: Okay, behalte Kasi im Blick, solange es geht. Wir versuchen, ihn im Ruderboot einzuholen.
1: Roger.
2: Ich hol die Ruder aus der Scheune. Karlchen, bleib du hier und sag Carina.

0: Als Kate kurz darauf mit den Rudern wiederkam, war Carina auch wieder bei uns angekommen. Sie ärgerte sich, dass sie das Seil nicht besser geworfen hatte, sodass Kasi es gleich beim ersten Versuch fangen konnte.
1: Ich habe einfach den Winkel falsch eingeschätzt. Das Kanu kam doch etwas weiter drüben an, als ich dachte.
2: Ärger dich nicht, Schwesterlein. Es war eine super Idee.
1: Ja, hätte klappen können.
2: Mach dich keine Sorgen. Ich hol Kasi zurück.
1: Hä? Wir kommen natürlich mit.
2: Auf keinen Fall. Zu gefährlich.
0: Ich finde auch, wir sollten zusammenfahren.
2: Wir haben jetzt wirklich keine Zeit für Diskussionen.
1: Ganz genau. Und deswegen kommen wir mit. Basta. Oh. Das hier ist eine Sache für die Karlsbande.
2: Also fein. Festhalten. Gute Idee, das Seil mitzunehmen.
1: Siehst du? Bandenpower.
0: Auf geht's, Karlsbande. Das hatte ich schon immer mal rufen wollen. Und es fühlte sich genauso gut an, wie ich es mir vorgestellt hatte. Kate legte sich ordentlich in die Riemen und das Boot glitt geschmeidig hinaus auf den Fluss. Wir konnten das Kanu mit Kasi und Henriette gerade noch sehen, ein Stückchen flussabwärts hinter der Brücke. Aber wir hatten ja Zeit, sie in Ruhe einzuholen.
3: Wir
2: hören dich, Magnus.
3: Ich sehe, ihr seid unterwegs, alle drei. Aber ich würde empfehlen, etwas mehr Eier an den Tag zu legen. Wir haben da nämlich was vergessen.
1: Wieso? Was denn? Das Kanu treibt doch nur mit der Strömung, aber wir rudern zusätzlich. Wir werden Kasi also auf jeden Fall einholen.
3: Das stimmt, aber ihr habt nicht viel Zeit. Kasi treibt flussabwärts. Geradewegs auf die...
2: Die Schleuse zu. Oh, neben der Schleuse stürzt der Fluss die Wasserstufe hinab.
0: Das klingt aber nicht so gut.
1: Nein, wir müssen Kasi unbedingt vorher einholen.
2: Bin schon dabei. Oh, oh, oh, oh, oh, oh, oh.

0: vorbei ist, wird dir wahrscheinlich langsam kalt, oder? Du bist ja pitschnass. Hühnerfedern sind eben doch nicht ganz so wasserabweisend wie Entenfedern. Vielleicht merkst du dir das lieber fürs nächste Mal.
1: Aber jetzt müssen wir uns langsam mal überlegen, wie wir wieder an Land kommen.
2: Kasi!
3: Hat er etwa seine Hörgeräte ausgeschaltet?
4: Ich glaub's eigentlich nicht.
5: Hier vorne waren sie jedenfalls noch an.
2: Oh, schneller, Kette!
3: Ich heiße Kate!
0: Henriette, alles klar bei dir? Ich glaub's nicht. Du legst dein Ei? Jetzt? Hier? Meinst du nicht, der weiche Boden im Hühnerstall wäre besser? Moment mal, hörst du das? Oh nein, das ist die Wasserstufe. Sind wir schon so weit? Oh, wir müssen schnell an Land. Ich versuche mit den Händen zu paddeln. Es funktioniert nicht. Oh nein. So ein Mist. Das waren meine Hörgeräte.
2: Weiter so, Kate. Wir haben ihn gleich.
5: Kasi, wir kommen.
6: Kasi sieht euch nicht.
2: Kann ich verstehen.
5: Kasi, dreh dich um. Ich werfe dir das Seil zu.
4: Hört dich nicht.
2: Jemand muss ihm Bescheid sagen. Und genau dieser jemand kam gerade noch rechtzeitig zur Hilfe. Eine Taube flog über unsere Köpfe und ich rief ihr zu, sie möge doch bitte Kasi von hinten anstupsen, damit er sich zu uns umdreht. Die Taube reagierte sofort, flog zu Kasi ins Kanu und zwickte ihn ganz sachte ins Ohrmöckchen.
5: Hey! Aua! Was soll...
4: Kasi, schnell!
0: Oh, was für ein Glück, dass ihr da seid!
2: Ich sage euch, mit Tieren sprechen zu können, ist eine wundervolle Gabe.
0: Ich hab's!
5: Jetzt, Kate! Gib alles!
2: Kate hängte sich noch ein letztes Mal rein und schaffte es gerade noch, das Kanu mit dem Ruderboot ans Ufer zu ziehen. Wenige Meter vor der Wasserstufe hatten wir Kasi und Henriette gerettet. Und natürlich, ganz wichtig, Henriettes Ei.

0: Am Ufer vor der alten Schleuse gab es einen klapprigen Steg, an dem wir das Kanu und das Ruderboot festgemacht hatten. Wir legten uns auf die Wiese und verschnauften allesamt erst einmal. Die Aufregung hatte uns alle viel Kraft gekostet. Und Kate war obendrein gerudert wie eine Olympiasportlerin. Nachdem wir uns ein wenig erholt hatten, überlegten wir, wie es weitergehen sollte.
1: Jetzt, wo wir alle wieder sicher und trockenen Fußes an Land sind, müssen wir uns als nächstes Gedanken darüber machen, wie wir zurück zum Karlshof kommen.
2: Wie bitte?
1: Zurück zum Hof.
2: Ah, also zu Fuß ist es ein ganz schönes Stück. Aber wenn wir jetzt loslaufen, sind wir bestimmt in 1-2 Stunden da.
1: Das glaube ich auch. Ja, aber dann müssen wir das Boot und das Kanu hier lassen.
0: Und Henriette müssten wir tragen. Die kann nicht so weit laufen.
3: Ich will auch nicht laufen. Ich will fahren.
1: Wir könnten natürlich versuchen, gegen die Strömung zurückzurudern. Das geht schon. Aber mit dem Kanu im Schlepptau wird das ein hartes Stück Arbeit. Und meine Hände sind ehrlich gesagt schon wund von der Hinfahrt.
2: Ach, wir könnten auch rudern.
1: Zu schwer. Wegen der Strömung.
2: Ah.
0: Und wenn wir Opa bitten, uns mit dem Trecker abzuholen?
1: Auf dem Hof ist so viel zu tun. Da will ich ungern für noch mehr Unterbrechungen sorgen. Abgesehen davon. Meint ihr, wir haben immer noch Kontakt zu Magnus?
3: Nein, ich hab's schon probiert. Wir sind zu weit entfernt.
2: Ich kann ja rudern. Ich pack das schon.
0: Ach, Kasi, du bist zwar stark, aber ein menschlicher Motor bist du zum Glück auch nicht.
3: Ein Motor? Super Idee, Karlchen.
1: Was meinst du?
3: Da unten liegen doch ein paar alte Boote mit Außenbordmotor.
1: Oh, ja?
0: Sieht aus, als wären die seit Jahrzehnten nicht benutzt worden. Meinst du, die funktionieren noch?
3: Garantiert nicht. Aber dann stört's bestimmt auch niemanden, wenn ich versuche, einen davon wieder zum Laufen zu kriegen.
1: Probieren kann ja nicht schaden.
4: Das waren noch mal ein paar atemberaubende Aufnahmen. Genau so etwas habe ich mir vorgestellt. Flott und schwungvoll zusammengeschnitten. Natur, Abenteuer, Landleben. Jetzt noch die richtige Musik drunter. Voilà.
0: Carina hatte sich einen der Motoren vorgenommen und mit ein paar Handgriffen herausgefunden, was das Problem war. Und das hatte sie dann gelöst. Wie? Ich habe nicht die leiseste Ahnung.
3: Seid ihr bereit für einen Test?
2: Ah, na klar.
3: Na dann.
0: Yeah! Super, Karin!
2: Sensationell, Schwesterchen!
3: Dann klemmen wir den Motor jetzt ans Ruderboot, noch das Kanu dran und dann geht's ab nach Hause.
1: Ich habe noch schnell ein Zettelchen für die Besitzer des Motors hinterlassen, damit sie sich nicht wundern.
0: Na, sie kriegen ihn ja bald wieder.
3: Falls sie ihn überhaupt vermissen.
2: Und was ist, wenn die Besitzer kommen und der Motor weg ist?
3: Oh Mann, Kasi. Du brauchst dringend neue Hörgeräte.
0: Ich glaube, Henriette freut sich jetzt auch darauf, wieder nach Hause zu kommen.
1: Mit Sicherheit.
5: Bitte kommen. Opa. Könnt ihr mich wieder hören?
3: Wir hören dich.
5: Na, endlich. Ich sehe, seid ihr auf dem Rückweg?
3: Ja, das sind wir. Alle vollständig und wohlbehalten.
5: Habe nie daran gezweifelt. Ich war auch nicht faul in der Zwischenzeit. Kommt doch mal vorbei, wenn ihr angelegt habt. Dann zeige ich euch was Formidables.
3: Roger, wird gemacht. Over.
1: Na, da bin ich aber gespannt.

0: unbefleckte Natur, frische Landluft, familiäre Arbeitsatmosphäre. Kommen auch Sie als Erntehelfer auf den Karlshof.
1: Und? Was sagt ihr?
2: Ein Werbevideo.
3: Für den Karlshof?
2: Ich find's ziemlich cool.
4: Gibt's da keine Musik oder Text dazu?
2: Im Ernst, Magnus. Das ist total super. Wir brauchen dringend Verstärkung.
1: Ja. Und wenn ich das bei mir auf dem Channel poste, dann bekommt ihr sie auch.
2: Vielen Dank. Das ist echt eine saustarke Idee und toll umgesetzt.
1: Ach, na ja. Ich habe nur eben mal nebenbei ein bisschen was zusammengeschnippelt.
3: Oh, dafür ist es echt schön geworden. Obwohl Kate, Carina und ich durch das Flussabenteuer natürlich einige Zeit bei der Ernte verloren hatten, bestand Kate darauf, dass Kasi sich zumindest für den Rest des Tages noch die Auszeit nahm, die ihm versprochen worden war. Zumal sie ja nun auch in guter Hoffnung war, mit Hilfe von Magnus Werbevideo bald noch weitere Helfer finden zu können. Also kehrte Kasimir nun nach dem ein oder anderen kleinen Umweg endlich zurück zu seiner Hängematte.
4: Endlich Frieden!
3: Bis ihm einfiel, dass da ja noch etwas auf ihn wartete.
4: Mein Päckchen! Oh, jetzt will ich aber endlich wissen, was da drin ist. Ich glaub's ja nicht. Sind es etwa...
3: Kasi?
4: Ja, ich bin hier.
3: Oh, gut. Ich wollte dich nicht wecken, falls du schläfst.
4: Alles gut. Ich schlaf nicht.
3: Ich wollte natürlich noch mein Versprechen einlösen. Eine große Schale feldfrische Erdbeeren.
4: Oh, was Besseres könnte es jetzt nicht geben.
3: Nicht wahr?
4: Vielen Dank.
3: Was war denn jetzt eigentlich in deinem Pausenpäckchen?
4: Wie bitte? Ich hab dich leider nicht gehört. Und jetzt mache ich die Augen zu und schlafe ein wenig.
3: Na, dann störe ich dich nicht länger. Erhol dich gut. So ging auch dieses Abenteuer einem glücklichen Ende zu. Und auch wenn es deutlich später geworden war als geplant, für den Rest des Tages wurde Kasi tatsächlich kein einziges Mal mehr gestört. Erst als es Abend wurde, die Ernte des Tages erfolgreich abgeschlossen war und alle zusammen gegessen hatten, traf sich die gesamte Karlsbande noch einmal bei mir im Hauptquartier, oben im Kalossos. Denn selbstverständlich bekam auch nach diesem Abenteuer jedes Bandenmitglied seine wohlverdiente Perle für das Karlsbandenarmband. Und wie jedes Mal war es ein prächtiger Anblick, zu sehen, wie viele bunte Perlen sich da schon aneinander aufreihten.

0: Ja, so war das mit dem Pausenpäckchen. Mhm.
1: Nachdem Magnus das Video auf seinem Channel gepostet hatte, haben sich wirklich mehr als genug Menschen gemeldet, um bei der Ernte zu helfen.
2: Ja. Die nächsten Tage konnten wir alle etwas mehr Pausen machen.
3: Und was war jetzt in dem Päckchen drin?
1: Jetzt sag bloß, du weißt das bis heute nicht.
3: Ich weiß es wirklich nicht. Jetzt sag schon.
2: Also, wenn du es immer noch nicht herausgefunden hast.
3: Bitte gib mir einen Tipp.
1: Käuchchen.
0: Also gut, wenn du ganz am Ende vom Werbevideo, das Magnus erstellt hat, bei der Hängematte ganz genau aufpasst und hinhörst.
2: Genau, hinhören ist das Geheimnis.
1: Mhm, dann müsstest du es eigentlich ganz schnell herausfinden.
3: Ah, es war...
0: Psst, nicht verraten.

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1: Gute Nachrichten für die Jugend. Die Malediven führen ein lebenslanges Rauchverbot für junge Menschen ein. Wer nach 2007 geboren wurde, darf nie legal Tabak oder Vapes kaufen. Ziel ist es, Jugendliche langfristig zu schützen.
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Die Zahl des Tages ist heute die 28,8. 28,8 Tonnen Heu fressen alle Tiere bei Karls pro Jahr. Damit eingerechnet sind also unsere Pferde, unsere Ziegen, die Schafe, die Hasen und die Meerschweinchen. Alle zusammen fressen durchschnittlich im Jahr 28,8 Tonnen Heu. Das war's.